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3: Ja, wir starten rein in diesen Donnerstag mit einer Beleidigung. Ich wurde nämlich von einem 15-Jährigen auf dem E-Roller beleidigt. Warum ich mich aber nicht beleidigt fühlte, sondern sehr lachen musste, das erkläre ich euch gleich.
1: Okay, da bin ich sehr gespannt. Ja, jetzt hören wir erstmal DJ Goa und Michiko. Macht gute Laune hier am Donnerstag.

0: Gruppe. Ich wurde gerade hart auf dem Roller beleidigt. Guten Morgen, hier ist Energy am Morgen mit Anna. Guten Morgen und mir, Ben.
1: Hi.
0: Ja, ich gestehe es. Manchmal nutze ich diese E-Roller-Dinger. Ne? Nicht Tretroller, sondern E-Roller, weil da kommt man schnell von A nach B.
1: Voll fein, ja.
0: Ich habe manchmal da schwache Momente. Ist okay, gestern hatte ich wieder so einen Moment, da musste ich einen Rucksack transportieren, deswegen bin ich da lang gefahren. So,
1: ja.
0: Jetzt fahre ich da mit Top-Geschwindigkeit natürlich. Nur Daumen drauf gedrückt, damit man diese 20 km/h oder 10 km/h, die man damit fahren kann, maximal damit ich fahren kann, so schnell wie möglich.
1: Mhm.
0: Bin auf Maximaltempo und auf einmal auf der Geraden überholt mich der identische Roller mit einem jungen, so 15-, 16-jährigen Kerle drauf, der auch auf Maximaltempo ist. Jetzt ist das Problem, die beiden sind ja auf 20 km/h, also er kann gar nicht schneller sein als ich, aber er war schneller. Und dann sind wir so auf einer Höhe für eine Sekunde, er grinst mich so an und ich sag, warum fährst du schneller? Och, ich weiß auch nicht, aber vielleicht bin ich einfach müh leichter als sie. Und fährt weiter an mir vorbei. Der hat mich einfach, hat mich als dick bezeichnet.
1: Ja,
0: der hat gesagt, ich bin zu schwer. Dieser Roller kommt nicht auf Optimalgeschwindigkeit, weil Diggi Diggi Benjamin schafft es nicht. Und dann ist er einfach grinsend an mir vorbei.
1: Aber ehrlich gesagt, das war auch gerade mein erster Gedanke.
0: Du bist wirklich.
1: Das war mein erster Gedanke. Boah, vielleicht hatte der Roller einfach ein bisschen mehr zu tun. Also, obwohl er sehr sportlich ist.
0: Jetzt kommen besser Komplimente,
1: auch.
0: Ja.
1: Aber klar, so ein junger Hüpfer. Vielleicht hat er auch irgendwas eingebaut. Du weißt doch, die Jugend von heute. Jetzt geht's los. Der hat da irgendwie irgendwas noch mit eingebaut.
0: Für eine Seite
1: so ein extra
0: entschieden.
1: Turbo.
0: Du hast dich für eine Seite entschieden, Anna. Viel Spaß. Kannst ja Sendung mit Dominik jetzt machen.

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1: Und das spielen wir heute mit der lieben Jana. Guten Morgen.
2: Guten Morgen.
1: Hallo, hier sind Anna und Ben für dich. Und wir haben einen Buchstaben mit dem Zufallsgenerator. Der kommt jetzt.
0: B.
1: Bester Buchstabe. Oh, B wie Ben
3: ja.
1: Ist ein Buchstabe. Jana, gefällt er dir?
2: Ja.
1: Sehr gut.
2: Sehr gut, mal gucken.
1: Glaube ich auch. Ich bin positiv gestimmt. Du hast 30 Sekunden, brauchst 5 richtige Antworten zu den verschiedenen Kategorien, die dir Anna gleich geben wird. Hast du mal eine blöde Kategorie, ist es kein Problem. Du musst nur schnell sein und weiter sagen, dann kriegst du eine neue. Hauptsache, wir haben in 30 Sekunden 5 richtige Antworten.
2: Okay.
1: Okay, wir sind alle bereit?
3: Yes.
1: Und legen jetzt los.
3: Findest du in der Natur mit B?
2: Ein Bären.
3: Ein Beruf mit B?
2: Busfahrer.
3: Trinkst du in der Sonne?
2: Bier.
3: Eine Haarfarbe mit B.
2: Burgunderrot.
3: Ja. Und wir brauchen noch eine Hunderasse.
2: Beagle.
3: Ja. Wow. Sehr gut.
1: Jana, ganz toll gemacht. Man hätte blond sagen können, man hätte braun sagen können. Burgunderrot hat es dir gebracht. Nein, du hast alles richtig gemacht. Du hast fantastisch gemacht. Du hast gewonnen. Gratulation.
3: Sehr, sehr gerne. Und meine Liebe, für dich geht es plus eine Begleitung am 17. Oktober zu den Fastboy-Jungs. Die sind
2: sehr
3: auf
2: cool.
3: Tour und ganz viel Spaß dir.
2: Dankeschön.
3: Easy Win für Jana. 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
1: Im Studio Hanna Messerschmidt. Kein TikTok, Snapchat oder Insta für Kinder unter 13 und das überall in der EU. Das will Kommissionschefin von der Leyen. Für 13- und 14-Jährige fordert sie spezielle Profile mit weniger Funktionen und Zeitbegrenzung. Von der Leyen findet, mit Smartphones und Social Media werden Kinder ihrer Kindheit beraubt. Kurz vor den Wahlen in MV und Berlin will die CDU Geschlossenheit demonstrieren. Die 8 CDU-Ministerpräsidenten stellen sich hinter Kanzler Merz. Sie meinen, Deutschland braucht Stabilität statt Personaldiskussionen. Merz steht seit der Sachsen-Anhalt-Wahlpleite massiv unter Druck. Kanada und die EU wollen enger zusammenrücken. Geplant ist eine Art Mitgliedschaft, obwohl das Land nicht in Europa liegt. Dazu kommen eine Technologieallianz und mehr Zusammenarbeit bei Rüstung. Hintergrund sind die Spannungen mit den USA unter Präsident Trump. Stuttgart-Stürmer Dennis Undaf ist wohl nicht im ersten Kader von Neubundestrainer Jürgen Klopp. Das berichtet Sky. Klopp soll Undaf bereits persönlich darüber informiert haben, dass er nicht für die kommenden Länderspiele nominiert wird.
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2: Mit einem kleinen Reminder starten wir weiter rein in den Donnerstag. Passt auf, neben wem ihr euch setzt. Ja.

0: Es könnte sein, dass ich mich mit einem kleinen Jungen fast geprügelt habe.
1: Ja, ich wollte gerade sagen, fast geprügelt, also es ging schon sehr weit. Die ganze Geschichte hört er gleich. Jetzt hört er erstmal Martin Garrix zusammen mit Ed Sheeran. Repeat it hier auf Energy. Stay.

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1: Passt bloß auf, neben wem ihr euch setzt. Hallo, Energy am Morgen ist an hier mit mir, Anna, guten Morgen und Ben.
2: Morgen.
1: Ich bin ja großer Handballfan und gehe ja ganz fleißig auch immer zu den Spielen. Habe mir für dieses Jahr auch wieder eine Dauerkarte natürlich geholt.
2: Fan.
1: Und dieses Mal auch, jetzt wird's High Class mit Sitzplatz.
2: Das kannst du dir leisten.
1: Also dieses Jahr ist
2: welche Reihe?
1: Vierte, fünfte.
2: Ganz
1: es ist wirklich fantastisch, ganz weit vorne.
2: Ja.
1: Allerdings bei so einem Dauerkartenbesitzer muss man ja wissen, okay, du hast immer dieselben Plätze, aber die Leute, die neben dir sitzen, das wechselt immer. Und irgendwie habe ich diese Saison bisher nicht so viel Glück. Beim ersten Mal hatte ich nämlich ein Pärchen neben mir sitzen, was sich die ganze Zeit angegrabbelt und angeknutscht hat. Wenn ich dann zu laut rumgepöbelt habe, haben die mich so ganz sassy und böse von der Seite angeguckt, bis ich dann irgendwann meinte, ist was?
2: Frech.
1: Weil, Entschuldigung, wir sind hier gerade beim Handball. Und jetzt mein Highlight. Saß ein kleiner Junge mit seinem Vater und das ist ja ganz niedlich. Aber man hat ja diese Art Klatschpappen.
2: Ja.
1: Und der kleine Junge hat mich die ganze Zeit gehauen.
2: Nein!
1: Er hat mich die ganze Zeit getroffen. Und dann habe ich ihm irgendwann gesagt, ey, Entschuldigung, hey, du musst ein bisschen aufpassen. Du haust mich die ganze Zeit damit. Hat er mich nur angeguckt, weitergemacht. Ich habe es die ganze Zeit bekommen. Was macht man natürlich pädagogisch als 24-Jährige? Ich habe zurückgehauen.
2: Ja, sehr gut.
1: Ich habe ihn immer aus Versehen auch immer ein bisschen getroffen. Ups, sorry, war nicht meine Absicht. Aber so fühlt sich das übrigens an.
2: Sehr gut. Und aus einer Familie von Pädagogen kann ich dir sagen, nur zurückhauen macht Sinn. Nur so lernen sie es. Insofern sehr gut. Da hast du es, kleiner Junge.

0: schön, dass ihr mit dabei seid. Energy am Morgens an. Hier mit mir, Anna, guten Morgen und Ben. Und es wird Zeit für neue Mucke.
1: Von Conor Skinner, Let Me Go, so ein bisschen Trennungssong, der aber die Sache umdreht. Und nicht von wegen, ja, ich muss mich trennen, ich liebe dich nicht mehr, sondern bitte trenn dich von mir, weil du mich liebst. Sieh bitte, dass diese Beziehung nicht funktioniert. Mhm. Lass deine Gefühle mir gegenüber, irgendwie, dass da Liebe ist, weg, weil wir tun uns einander nicht gut. Mhm. Wir sollten Schluss machen. Was ist das für eine krasse Ansage?
0: Das denke ich mir so oft bei Pärchen. Oh. Ja, ihr liebt euch zwar, aber ihr passt nicht zusammen. Ihr macht euch beide kaputt.
1: Oh Gott.
0: Und das ist viel schlimmer, glaube ich. Oha, Herzschmerz jetzt hier.
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8: Mit Patrick Herms, guten Morgen. In der hamburgischen Bürgerschaft war gestern das Wahlergebnis aus Sachsen-Anhalt ein großes Thema. Von der AfD hieß es, dass die Bürger in Hamburg ebenfalls mehr Sicherheit, mehr Wohlstand und weniger Migration wollten. Das berichtet der NDR. Der Landesvorsitzende Dirk Nockemann sprach bei CDU und SPD von einer politischen Resterampe und in der Regierung generell von einem linksgrünen autoritären Einfluss, der jetzt gebrochen sei. Kritik kam von den anderen Parteien. Isabella Vertes-Schütter sagte, dass die Demokratie als Ganzes bedroht

0: sei, wo Menschen wegen ihrer Herkunft, sexuellen Identität oder ihres Engagements unter Druck gerieten. Die Menschen in Hamburg wollten Vielfalt und Zusammenhalt, was auch zuletzt wieder die Demonstrationen gegen rechts gezeigt hätten. Von den Grünen hieß es, das Kerngeschäft der AfD sei das Feindbild. Sie sorgten täglich dafür, dass die Menschen sich untereinander immer stärker misstrauen. Nötig sei eine Politik, die Vertrauen schaffe, keine, die die Verunsicherung und die Probleme im Alltag verschärfe. In Hamburg findet die nächste Bürgerschaftswahl planmäßig 2030 statt. In Berlin und Mecklenburg-Vorpommern wird der vergleichbare Landtag jetzt am Sonntag gewählt. In der Diskussion um eine Entlastung bei den Spritkosten gibt es jetzt konkretere Pläne. Unionsfraktionschef Frei sagte in der ARD, dass die schon nächsten Monat kommen könnte. Möglich wäre ein neuer Tankrabatt oder dass man die Mehrwertsteuer beim Sprit senkt. Unsere Bundeswirtschaftsministerin Reiche hatte außerdem Direktzahlungen in Aussicht gestellt. Die würden dann Menschen bekommen, die wenig verdienen. Und im Laufe des Tages stellt unser neuer Bundestrainer Jürgen Klopp seinen Kader vor. Dann wird sich entscheiden, wer bei den kommenden Fußball-Länderspielen dabei ist. Zuletzt hatten viele Medien schon geleakt, dass Klopp vor allem auf junge Talente setzen würde. Das erste Länderspiel in der Nations League ist dann heute in einer Woche gegen die Niederlande.
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0: Ein frischer Start in den Donnerstag ist das. Ich hatte heute Morgen noch eine Weste an. Ich würde euch die Jacke empfehlen. Das ist vielleicht doch ein bisschen besser. 12 Grad aktuell, 18 werden es heute maximal dazu. Viele Wolken am Himmel, die Sonne, ja, die schafft es wirklich nur vereinzelt durch. Und am späten Abend kann es dann auch noch mal ein bisschen nass werden von oben.
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0: Gut sieht's aus auf den Straßen, es ist nichts los, aber wenn ihr was habt, gern her damit. 040 48 001 97 1. Euch eine gute und sichere Fahrt.
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3: Und wir steigen ganz tief rein heute Morgen mit der Frage, warum sind wir auf dieser Welt?
6: Uiuiui, das fragt nämlich ein Energy Star und wir haben die Antwort. Das wird euch noch lange beschäftigen, das können wir versprechen. Und gibt's gleich, jetzt gibt's erstmal Jack Style und Turn the Lights Off für euren Donnerstag.

0: Zeit, Fragen zu beantworten. Heute eine Frage, die wirklich lange nachhallt.
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0: Natürlich nur hier bei Energy am Morgen für euch mit Anna. Guten Morgen.
2: Hi.
0: Und hier, wir beantworten Fragen, die in Songs gestellt werden.
2: Ganz genau. Und heute wird's tiefgründig mit Billie Eilish und der Frage, ja, warum bin ich eigentlich auf der Welt? Oder wie sie fragen würde.
3: What was I made for?
2: Also, what was I made for? Was ist mein Platz hier?
0: So, und da haben wir jetzt Larissa Jabali. Sie ist Autorin und Coach im Bereich Selbstfindung und antwortet mit einer ganz einfachen Gegenfrage.
4: Was macht dir eigentlich Freude? Was lässt dich lebendig fühlen? Und damit meine ich gar nicht diese riesigen Lebensentscheidungen, sondern vielmehr diese Sache, wo du spürst, davon hätte ich gerne mehr. Ich glaube, wenn wir diesen kleinen Dingen immer wieder folgen, kommen wir automatisch näher zu uns selbst und daraus entsteht irgendwann auch die größere Vision von uns. Und ganz automatisch kommen wir genau da an, wo unser Platz im Leben ist, nämlich in diesem Moment.
0: Schön, da kann ich ganz persönlich die Frage von Billie Eilish, What Was I Made For, beantworten, um Anna guten Morgen zu ärgern. Jeden Tag von 5 bis 10 lebe ich meinen Traum.
2: Ja.
0: Das finde ich schon mal sehr gut.
2: Mein Mantra ist aushalten. Spaß. Nein, wir arbeiten schon sehr, sehr gerne hier zusammen. Habt ihr noch eine Frage, die in einem Song steckt, dann ruft an oder schickt gerne eine WhatsApp und wir beantworten sie dann hier.

0: 100 Tagen ist der zweite Weihnachtsfeiertag und da gibt es jetzt den ersten Glühwein. Energy läuft bei euch. Ich bin's, Pascal, und ich sag mal so, ich bin wirklich noch gar nicht in Weihnachtsstimmung. Aber auf dem Reeperbahn-Festival, da hat tatsächlich gestern auf St. Pauli der erste Weihnachtsmarkt aufgemacht. No joke, das ist eine Aktion von Kaufland und die läuft auch noch bis Samstag. Und es gibt natürlich auch Schneekanonen, Plätzchen, Glühwein und Weihnachtspullover, also alles, was man für so einen richtigen Weihnachtsmarkt braucht. Und wir haben mal mit dem Marketingmanager von Kaufland, Martin Petkoff, gesprochen und der hat uns erzählt, wie es zu dieser Idee eigentlich kam.
1: Eine verrückte Idee, aber gute Frage. Das ist ja eine ungewöhnliche Möglichkeit, einfach unsere Weihnachtskampagne zu kommunizieren. Kaufland ist der erste Händler in Deutschland, oder mindestens glauben wir, dass wir der erste Händler sind, der einfach die Weihnachtskampagne so früh kommunizieren darf. Weil das Motto der Kampagne ist, Weihnachten ist, wenn du es wirst.
0: Feier, ich muss dich sagen, was kann man denn jetzt alles in diesem Winter Wonderland machen?
1: Es gibt eine coole Option, haben auch viele Influencers gebucht für die nächsten Tage, die kommen auch mitzubacken mit uns, mit euch, mit den Besuchen auf jeden Fall. Das Glücksrad ist sehr, sehr coole Option für euch. Man kann ja auch eine coole Taschen gewinnen auf jeden Fall. Man muss einfach Spaß haben.
0: Und es gab da auch schon einen Special Guest. Wer genau das ist, das erfahrt ihr in ungefähr 40 Minuten bei uns. Und das hier ist für euch Ed Sheeran mit Shivers hier bei Energy.

0: Morgen mit Anna und Ben und Jakob, der hat eine Behauptung, wir müssen raten, Fakt oder Fake.
1: Das erste iPhone hat damals bei uns nur 399 Euro gekostet. Fakt oder Fake?
2: Könnte mir sogar vorstellen, dass es zu teuer ist.
0: 399?
2: Dass es noch günstiger war. Ich finde 399 nämlich gar nicht so billig.
0: Für ein iPhone, aber dann ja, schon, wenn du überlegst, klar, dass du jetzt 2300 zahlen darfst für dieses Duo.
2: Auf
0: und
2: jeden noch Fall, mehr. Aber das erste, keine Ahnung, da war ja irgendwie auch noch ein Stein als Kamera, es ja, ging alles nicht so richtig.
0: Das war der Anfang.
2: Ich glaube, es war ja auch günstiger.
0: Man wollte ja auch, dass die Leute die Dinger kaufen, insofern, du sagst Fake, ist es günstiger, ich sag Fuck, das ist genau der Preis gewesen.
1: Also das erste iPhone hat damals nur 399 Euro gekostet, ist ein
3: Fakt.
1: Ja, war vor gut 20 Jahren, lang ist her, da musste man aber noch einen Vertrag dazu nehmen, man war 2 Jahre gebunden und wenn man die Kosten zusammenrechnet, dann hat man am Ende damals auch schon 1600 Euro bezahlt.
0: Ja, hatte krass, aber zufriedene 2 Jahre Vertrag.
1: Ja, genau.
0: Mit immer Netz und immer Spaß. Vor 20 Jahren, Anna, guten Morgen, da warst du 4.
2: Mm.
0: Das hättest du schon
2: da
0: wissen
2: hatte
0: können.
2: Ich auf jeden Fall noch lange kein Handy und da auch kein Tastenhandy, kein gar nichts. Noch ganz Handy befreit.
0: Vor 20 Jahren war dein größtes Problem noch, ob deine Zähne wieder nachwachsen oder nicht.
2: Ja,
0: das war wichtig.
2: Wirklich.
0: Wir machen weiter mit Loy und Golden Summer hier auf Energy.

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12: Mit Patrick Herms, guten Morgen. Hamburg soll eine neue Bahnstrecke in Richtung Hannover bekommen. Darauf haben sich gestern VerkehrspolitikerInnen von Union und SPD verständigt. Der NDR hat darüber berichtet. Diese neue Bahntrasse soll unter anderem an Rammelsloh, Bispingen und Bergen vorbeiführen, westlich vorbei an der jetzigen Trasse. Die verläuft unter anderem über Lüneburg, Uelzen und Celle. Durch die zweite Strecke sollen unter anderem die Fahrzeiten für den Fern- und Nahverkehr verkürzt werden und man könnte Engpässe auf der stark befahrenen aktuellen Trasse verhindern. Kostenpunkt des Neu- und Ausbaus der Strecke soll bei gut 8,8 Milliarden Euro liegen. Gleichzeitig wollen die VerkehrspolitikerInnen aber auch kurzfristig Verbesserungen auf der Bestandstrasse, darunter Arbeiten an Weichen und Gleisen und neue Lärmschutzwände. Nächste Woche soll dann der Bundestag über die Pläne abstimmen. Die Linke warnt jetzt davor, dass der Tankrabatt wiederkommen könnte. Bei Tier Online sagen sie, dass man nur aus Angst vor den Wahlen am kommenden Sonntag so handeln würde. Mit dem Rabatt würde dann aber am Ende noch mehr Geld bei den Tankkonzernen landen. In der Union wird aktuell überlegt, wieder die Steuern beim Sprit zu senken. Das könnte auch schon in 2 Wochen passieren, zum neuen Monat. Und der Textildiscounter Kick will 150 Filialen in Deutschland schließen. Begründet wird dieser Schritt unter anderem mit einer Optimierung des Filialnetzes und dem Fokus auf profitable Standorte. Eine vollständige Liste der betroffenen Läden gibt es nicht. Durch lokale Medienberichte werden aber immer mehr Standorte bekannt. Für die mehr als 20 Filialen bei uns in Hamburg gibt es noch keine Informationen.
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12: Frische 12 Grad. Am Donnerstagmorgen, 18 werden es heute maximal dazu. Viele Wolken am Himmel, etwas weniger Sonne als die letzten Tage. Dafür dann aber auch am späten Abend wieder etwas Regen mit dabei.
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12: Na, das sieht doch gut aus auf den Straßen. Das ist alles frei. Wenn ihr aber was entdeckt, sagt uns einfach Bescheid. Das geht über die 040 48 001 97 1. Kommt gut und sicher an euer Ziel.
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12: kurze Frage, habt ihr noch alte Handys zu Hause rumliegen? Dann könntet ihr damit die Welt retten. Die ganze Geschichte gibt's noch vor 7 bei uns in der Show.
10: Vorher geht es hier um die kleinste Küche der Welt und die hat einem Promi gehört. Was da bitte los ist, hört ihr alles nach Kamerad mit Hug Yourself. Jetzt erstmal die wundervolle Ich liebe sie, Olivia Rodrigo mit Drop Dead.

0: Jetzt geht es zu einem Promi nach Hause und wir zahlen eure Miete. Hi, schön, dass ihr dabei seid. Energy am Morgen ist an, hier mit mir, Anna, guten Morgen und Ben.
1: Morgen.
0: Aber passt auf, erstmal der Reihe nach. Wir haben Comedian Hazel Brugger nach ihrer ersten Wohnung gefragt und das klingt sehr lustig.
2: Meine erste Wohnung war eine WG mit drei anderen Leuten, von denen einer nachtaktiv war.
1: Cool,
2: dann war ich da und dann waren zwei, die als Erzieherin gearbeitet haben. Da bin ich dann raus irgendwann, weil es nicht mehr funktioniert hat, und dann bin ich selber in eine Wohnung gezogen, die so klein war, die Küche war so klein, dass ich nur seitlich reingehen konnte. Und dann, wenn ich mich umdrehen wollte, musste ich aus der Küche raus und wieder andersrum rein. Und die Dusche war im Wohnzimmer.
1: Sag mal.
2: War wie so Big Brother oder so, nur dass niemand mich gefilmt hat, glaube ich.
1: Hast du das Detail von Hazel gehört? Da bin ich raus aus dieser WG, ja, weil es einfach nicht mehr funktioniert hat. Das finde ich schön sachlich formuliert, wenn man quasi sowas verlässt.
0: Es war furchtbar. Also erstmal die verschiedenen Aufstehzeiten, die müssen sich ja alle irgendwie gegenseitig immer geweckt haben und genervt haben. Und dann diese Küche, wo du dann nur in eine Richtung wieder raus kannst.
1: Irre. Es ist eigentlich egal, ob WG, kleinste Küche der Welt oder im Big Brother Container. 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
0: Wir hören jetzt erstmal Teddy Swims mit Mr. Know It All. Habt einen schönen Donnerstag auf Energy.

0: Und da haben wir aber einen absoluten Energy-Hit für euch. Und meine Güte, das ist wirklich einer meiner Top 5 Songs in meinem Leben. Die Scissor Sisters mit I Don't Feel Like Dancing.
1: Und wenn ihr eine Sache über Anna Gutenmorgen wissen müsst, dann ja, sie fühlt sich eigentlich immer nach Tanzen. Es sind aber verschiedene Arten von Tanzen. Ja. Wenn du glücklich bist, manchmal ist da auch so ein übermüdetes Tanzen.
0: Ja.
1: Das ist
0: so
1: dann
0: albern.
1: Auch, das ist dann auch ganz Quatsch. Ja. Und früher dann auch so Tanz von früher, als du ein Kind warst und sowas. Du hast verschiedene Choreos noch im Kopf.
0: War ja auch in meiner Hip-Hop-Gruppe auf jeden Fall. Und das zeige ich Ben hier manchmal auch noch im Studio. Ihr könnt jetzt ob Hip-Hop oder Cha-Cha-Cha, was auch immer, ihr könnt alles jetzt rauslassen.

0: Eure alten Handys verändern die Welt. Darum geht's jetzt hier.
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2: Hi, Energy am Morgen ist an. Hier mit mir, Anna, guten Morgen, und Ben.
0: Morgen.
2: Folgendes Szenario. 167 Millionen alte Handys liegen bei den Deutschen zu Hause rum,
0: wow,
2: und versauern. Dabei enthalten sie super viele wichtige Ressourcen, ne, wie Silber, Kupfer, Kobalt, seltene Erden. Um die zu finden, wird Regenwald abgeholzt.
0: Ah.
2: Und jetzt kommen die guten Nachrichten. Der Verein Abenteuer Regenwald hat eine Aktion mit einer Drogeriekette gestartet. Ihr gebt eure alten Handys ab und da werden dann die Rohstoffe rausgeholt, alte Daten gelöscht und vom Erlös geht ein Großteil an Regenwaldprojekte. Mal kurz Hand aufs Herz, Ben, wie viele Handys hast du zu Hause rumliegen?
0: Ja, sehr viele, keines davon gebe ich ab, weil die können ja immer wichtig sein. Was ist, wenn mein aktuelles Handy kaputt geht, habe ich also ein Ersatzhandy zu Hause und bin sofort erreichbar.
2: Aber doch nicht das iPhone 3, das kannst du ja schon mal abgeben. Also wirklich.
0: Wir machen weiter mit Dermot Kennedy und Funeral.
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Donnerstagmorgen. Ihr hört Energy mit mir, Pascal. Richie hat nämlich noch Urlaub. Und wir haben eben schon drüber gesprochen, es klingt so ein bisschen verrückt, aber gestern hat der erste Weihnachtsmarkt bei uns in Hamburg aufgemacht. Und komm, da ist doch mal wieder Zeit für das erste Weihnachtsmotto.

0: Glühwein und mit allem, was dazu gehört. Das Ganze ist eine Aktion von Kaufland. Und gestern war zwar nicht der Weihnachtsmann da, dafür aber Knossi. Und wir haben mal mit ihm gequatscht und wir haben ihn mal gefragt, ob er denn schon Bock auf Weihnachten hat.
1: Ich habe das ganze Jahr Bock auf Weihnachten. Für mich ist September schon der richtige... Eigentlich könnte eigentlich das ganze Jahr Weihnachten sein. Kennst du, es gibt auch so Ortschaften wie Rothenburg ob der Tauber, da ist das ganze Jahr Weihnachten. Oder es gibt auch in Amerika so Weihnachtsgeschäfte. Ich finde das toll. Es ist eine schöne Zeit im Jahr. Ich weiß, viele regen sich immer auf und sagen, kann das nicht sein. Jetzt gibt es schon teilweise Schokolade in den Läden und so. Ich finde das geil. Ich mag das. Das ist einfach toll. Das ist gemütlich und das macht Spaß.
0: Und er hat uns auch nochmal verraten, welche Top 3 für ihn auf dem Weihnachtsmarkt niemals fehlen darf.
1: Es gehört natürlich ein richtig geiles Essen dazu. Eine gute Stimmung, tolle Musik und Glühwein. Und Eierpunsch.
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12: Mit Patrick Herms, guten Morgen. Gestern ist bei uns in Hamburg das Reeperbahn-Festival gestartet. Neben den ersten Konzerten fand gestern Abend auch die große Opening-Show im Schmitz-Tivoli statt. Mit dabei war unter anderem Hamburgs Kultursenator Dr. Carsten Broster, genauso wie der Director des Reeperbahn-Festivals Detlef Schwarte. Der hat uns gesagt, was in den nächsten Tagen im Fokus steht.
13: Es geht hier darum, dem internationalen Nachwuchs eine Bühne zu geben und darüber natürlich auch die Branche zu interessieren. Wir haben das ja auch geschafft, über all die Jahre immer wieder viele mittlerweile sehr bekannte Künstlerinnen und Künstler in einer frühen Stufe ihrer Karriere bei uns zu präsentieren. Deutsche Artists wie Nina Schuber oder Crow, Kasper, eigentlich waren sie alle da.
12: Neben der Entdeckung neuer KünstlerInnen gilt das Reeperbahn-Festival aber auch als einer der wichtigsten Austauschpunkte für Menschen, die in der Musikindustrie arbeiten und schaffen. Bis Samstag treten in diversen Locations auf der Reeperbahn und rundherum wieder viele NewcomerInnen auf, darunter auch die Energy Stars Wiz DMC und Jack Dean. Neben den ticketpflichtigen Locations gibt es auch einige öffentliche Spielorte, die jeder besuchen kann, darunter der Spielbudenplatz oder das Heiligengeistfeld. Nach dem Willen von EU-Kommissionspräsidentin Ursula von der Leyen soll bald EU-weit ein Social-Media-Verbot für unter 13-Jährige gelten. Zwischen 13 und 15 soll es dann sogenannte Mini-Accounts geben und erst danach soll ein eigenes richtiges Social-Media-Konto möglich sein, wenn die Plattform sicher genug ist. Stefan Lock von der EU-Kommission hat im WDR gesagt, dass es gut sei, dass die Anbieter jetzt auch mehr Verantwortung haben.
14: Das Social-Media

0: Ihr Unternehmen nachweisen müssen, dass eben Sie schützen, ja, dass Sie gefährdenden Inhalt kontrollieren und dass das nicht mehr Eltern oder Rechtsanwälte nachweisen müssen.
1: Bis diese neuen Regelungen gelten, könnte es aber noch mehrere Monate oder Jahre dauern. Sobald ein Gesetzesvorschlag vorliegt, müssen Europaparlament und die Mitgliedstaaten darüber beraten. Und beim RTL gibt es ein weiteres Comeback. Christian Rach soll mit Rach der Restauranttester zurückkommen. Das Konzept soll genauso sein wie früher. Der Koch kommt in Restaurants und hilft da, wo es nicht so gut läuft. Die neuen Folgen laufen dann wahrscheinlich ab Frühjahr nächsten Jahres.
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1: Und mit 12 Grad bei uns in Hamburg aktuell. 18 Grad werden es maximal. Dazu den ganzen Tag über viele Wolken am Himmel. Die Sonne definitiv nicht so oft da. Am Abend dafür dann noch ein bisschen Regen von oben. Natürlich, den brauchen wir doch.
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1: Der Blick auf die Straßen. Vorsichtig fahren bitte auf der A7 Flensburg Richtung Hamburg. Zwischen dem Dreieck Nordwest und Stellingen ist eine ungesicherte Unfallstelle. Ansonsten aber nichts los, alles frei. Wenn ihr noch was seht, gern her damit unter der 040 48 001 971. Eine gute und sichere Fahrt.
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8: 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Wir machen weiter mit Nico Santos. Weiter und you stay. 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

0: Per Zufall zur Weltmeisterschaft. Darum geht's jetzt hier. Guten Morgen, hier ist Energy am Morgen für euch mit Anna. Guten Morgen.
1: Hallo.
0: Und mir, Ben, wer es noch nicht mitbekommen hat, in Spanien läuft gerade die Weltmeisterschaft im Puzzeln. Und ja, auch Deutschland ist natürlich vertreten.
1: Clara vertritt uns im Speed-Puzzeln. Dein Weg dahin war auch ziemlich lustig.
2: Im Prinzip ein relativer Zufall. Bei der Arbeit hatten wir immer einen Tisch mit Puzzeln vor der Kaffeemaschine stehen. Und da bin ich dann regelmäßig hängen geblieben, auch immer sehr lange hängen geblieben, habe festgestellt, dass ich anscheinend schneller bin als andere Leute. Und dann eines Tages hatte ich tatsächlich so einen Traum von einem Puzzle-Wettbewerb.
0: Toll.
2: Und dann habe ich gleich mal geguckt, gibt es sowas überhaupt? Und in dem Jahr war zufälligerweise die erste dänische Meisterschaft.
0: Ja.
2: Habe ich mich gleich angemeldet und den zweiten Platz gemacht.
0: Nein. Ja, sehr gut, dieses Naturtalent. Naturtalent
1: im
0: Puzzle.
1: Ja,
0: Speedpuzzle. Wir müssen gleich mal transparent sein. Mhm. Wir sind keine Puzzler, Anna, guten Morgen und ich. Wir haben es noch nicht so richtig gefunden, um ehrlich
1: zu sein. Ich habe da nicht so eine Faszination irgendwie für. Es macht mich eher wahnsinnig,
0: ja,
1: weil ich das Teil nicht finde.
0: Wenn du nur blaue Teile hast, dann denke ich mir,
1: genau,
0: ja, also was ist das für ein Lebensinhalt, dass ich jetzt das richtige blaue Teil
1: suche?
0: Also
1: es wird ja viel gesagt, auch von Freundinnen, die puzzeln, dass das total irgendwie therapeutisch ist.
0: Ja.
1: Die machen sich da ein bisschen Musik an, trinken,
0: ja,
1: snacken, ein bisschen was dabei.
0: Mhm.
1: Aber wenn ich dieses eine verkackte, Entschuldigung,
0: ja,
1: dieses verkackte Puzzleteil nicht finde, dann raste ich komplett aus. Es ist nicht unser Ding. Vielleicht müssen wir uns da noch irgendwie mit anfreunden.
0: Wie schaut es da bei euch aus? Seid ihr Puzzlemenschen? Woher kommt da die Faszination? Lasst uns teilhaben, wir wollen es auch gerne werden. Ruft an oder schickt eine WhatsApp.
1: Jetzt gibt es eine Runde Tampa City mit Self-Aware. Habt einen schönen, ob mit Puzzle oder puzzlefreien Donnerstag.

0: Gemeinsam werden wir hier wach bei Energy. Ich bin's Pascal. Richie hat nämlich Urli und während er sich auf Kreta die Sonne auf dem Bauch brezeln lässt, trinken hier bei uns die ersten wieder Glühwein.
1: Da gab's ein Glühwein, zwei Glühwein, drei Glühwein.
0: Ja, das kennen wir alle. Das Meme auf dem Heiligen Geistfeld findet aktuell nämlich das Reeperbahn-Festival statt, das wisst ihr alle. Und in diesem Rahmen ist eben auch der erste Weihnachtsmarkt gestartet. Und das meine ich wirklich komplett ernst. Das Ganze ist nämlich eine Aktion von Kaufland, läuft aber zum Glück nur bis Samstag. Und wir haben euch deswegen mal gefragt, wie findet ihr denn das, dass es jetzt schon im September den ersten kleinen Weihnachtsmarkt gibt?
2: Ich bin direkt in Weihnachtsstimmung gekommen, finde ich gut. Es verwirrt, es bringt einen wirklich ein bisschen, ja, aus der Bahn. Aber es ist schön, es macht Vorfreude auf jeden Fall.
3: Ja, es ist irgendwie so ein Mittelding. Man weiß nicht ganz, in welcher Welt man sich fühlt. Also es ist schwierig.
4: Tatsächlich wurde ich mit hergebracht, weil jemand anderes das gerne sehen wollte. Also es war gar nicht so mein Plan, aber es, ja, irgendwie freue ich mich dann doch schon drauf.
5: Ich finde, es passt perfekt gerade.
6: Es erwärmt Herzen auf die merkwürdigste Art und Weise.
0: Was ich mich ja jetzt frage, ne, schmeckt der Glühwein im September bei 18 Grad denn überhaupt genauso gut?
5: Definitiv.
7: Doch schon. Also jetzt mit dem Regen im Himmel passt das auf jeden Fall.
8: Es ist ja eher Kinderpunsch, aber gut.
6: Passt immer, ja.
0: Tolles Thema heute Morgen, muss ich sagen. Ich meine, Spekulatius, den gibt es ja auch schon zu kaufen. Und wir machen hier weiter mit guter Musik. Das ist für euch Tiffany Harris mit Find Me hier bei Energy.
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1: Spielen wir heute Morgen mit der lieben Marie. Hi, hier sind Anna und Ben für dich.
2: Hallöchen.
1: Hallo, meine Liebe. Wir schauen mal, was heute dein Buchstabe wird.
3: F
1: wie Frisch.
4: Freiheit.
1: Frosch.
4: Deine sind gleich Tiere, bei mir ist es Freiheit. F ist aber ein guter Buchstabe.
1: Ja, du hast 30 Sekunden Zeit, brauchst 5 richtige. Sollte dir mal zu einer Kategorie nichts einfallen, dann sag einfach schnell weiter und Ben überlegt sich eine neue.
2: Okay.
1: Dann starten deine 30 Sekunden jetzt.
4: Eine Sehenswürdigkeit mit F.
2: Fernsehturm.
4: Ja, ein Kompliment.
2: Freundlich sein.
4: Ist gut. Eine Süßigkeit mit F.
2: Fingerfood.
4: Ja, kann man machen. Ein Haustier mit F.
2: Frosch.
4: Ja, so ein kleiner Frosch und ein Trennungsgrund mit F.
2: Fremdgehen.
4: Ja, sag mal.
1: Ja, easy.
4: Wirklich Ausrufezeichen. Gratulation, wir dürfen dir sagen, du hast gewonnen.
2: Ja, cool, mega, ich freue mich. Fastboy ist echt cool.
1: Ja, Mensch, Maria, das ist mir schon vorweggenommen. Genau, du gewinnst Tickets für die Jungs hier.
2: Ja, mega.
1: Für die Fastboy-Jungs sind auf Tour unterwegs die Brüder Felix und Lukas. Und am 17. Oktober siehst du sie mit einer Begleitung live. Herzlichen Glückwunsch.
2: Dankeschön, ihr seid so cool.
4: Oh, bitte, du schön, bist cool. Du hast es doch geschafft. Das hast du dir ganz allein zu verdanken.
2: Schönen Tag euch noch.
1: Danke, bleibt dran.
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0: war der intensivste Mittagsschlaf meines Lebens. Hi, Energy am Morgens an, hier mit mir, Anna, guten Morgen und Ben.
1: Morgen.
0: So nach der Arbeit schafft man es manchmal, ja, einen kleinen Mittagsschlaf zu machen. Ja. Und ja, wir haben interessante Arbeitszeiten,
1: richtig,
0: weil wir stehen mitten in der Nacht auf. Dann hat man halt schon gegen Mittag irgendwie Feierabend und dann denke ich mir so, jetzt mache ich einen schönen Mittagsschlaf.
1: Eine halbe Stunde.
0: Genau, war dann gestern noch beim Sport, habe mich ausgepowert, habe meine Wäsche angemacht und dachte so, oh, ich bin müde, ich lege mich jetzt einfach mal ein Stündchen hin. Ich habe, Ben, von 16.30 Uhr bis 19.30 Uhr durchgeschlafen.
1: Drei Stunden lang Mittagsschlaf gemacht?
0: Drei
1: und
0: Stunden.
1: Und dann?
0: Um 19.30 Uhr gucke ich auf mein Handy und denke, oh, wer bin ich? Wo bin ich? Was mache ich hier? Muss ich zur Arbeit?
1: Oh nein.
0: Es war 19.30 Uhr. Dann habe ich halt gesagt, na gut, dann gehst du jetzt irgendwie duschen. Und habe ich weiter geschlafen.
1: Wirklich? Du bist einfach weiter bis jetzt gerade geschlafen? Bis morgens?
0: Bis morgens dann durchgeschlafen. Drei Stunden Mittagsschlaf.
1: Warum, frage ich mich dann, du müsstest ja mega erholt sein. Warum hast du dann so alte, müde Augen?
0: Ja, das ist
1: also
0: die Frage.
1: Wie viel Schlaf bräuchtest du?
0: Ich glaube, man kann Schlaf anscheinend irgendwie nicht nachholen. Also auch dieser intensive 3 Stunden Ausnockschlaf, ja, hat nichts gebracht.
1: Ja, schön.
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16: Mit Patrick Herms, guten Morgen. Ein Busfahrer, der während der Arbeit nicht mehr singen darf, den hat die Hamburger Hochbahn und das sorgt auf Social Media für viel Kritik. Es geht um Harry Wilhöft, nach eigenen Angaben seit über 40 Jahren als Busfahrer tätig. Bekannt war er dafür, dass er seine Fahrgäste beim Einstieg mit einem Bonbon versorgt hat und ihnen während der Fahrt vor allem Schlager vorgesungen hat. Letzteres darf er jetzt aber nicht mehr, das hat die Hochbahn ihm verboten, weil es Beschwerden gegeben habe. Hochbahnsprecherin Ina Jenke beim NDR.
17: In der Abwägung der verschiedenen Rückmeldung haben wir uns jetzt dazu entschieden, Harry auch anzuhalten, unsere allgemeinen Spielregeln während der Dienstzeit zu beachten, die dann eben auch ausnahmslos für alle Fahrerinnen und Fahrer gelten.
16: Auf Social Media gibt es dazu massiv Kritik. Unter einem Post auf dem Account Busfahrer-Harry solidarisieren sich viele Menschen mit dem Busfahrer. Einer schreibt, der beste Busfahrer Hamburg sollte weiter singen dürfen. Andere teilen positive Erinnerungen, als sie selbst bei Wilhöft im Bus saßen. Wer Personal im öffentlichen Nah- und Fernverkehr angreift, soll härter bestraft werden. Die Mindeststrafe soll dann bei 6 statt bisher 3 Monaten liegen. Das geht aus einem Gesetzentwurf aus dem Justizministerium hervor, wie die Funke-Zeitungen berichten. In den kommenden Wochen soll der dann ins Kabinett. Selbige Regelung soll dann auch für Attacken auf PolizistInnen oder Rettungskräfte gelten, so heißt es im Entwurf. Hintergrund sind immer mehr Angriffe auf Sicherheitspersonal und Einsatzkräfte. Im Februar diesen Jahres war in Rheinland-Pfalz ein Zugbegleiter nach einer brutalen Attacke verstorben. Auch bei uns in Hamburg gab es immer wieder Angriffe. Und im Laufe des Tages stellt unser neuer Bundestrainer Jürgen Klopp seinen Kader vor. Dann wird sich entscheiden,

0: bei den kommenden Fußball-Länderspielen dabei ist. Zuletzt hatten viele Medien schon geleakt, dass Klopp vor allem auf junge Talente setzen würde. Das erste Länderspiel in der Nations League ist dann heute in einer Woche gegen die Niederlande.
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0: Es ist frisch, zieht euch bitte warm an. 12 Grad aktuell bei uns in Hamburg, 18 werden's. Aber es bleibt auch irgendwie ein sehr ungemütlicher Tag. Kaum Sonne, dafür ganz viele Wolken. Und am Abend wird's dann auch nochmal ein bisschen nass von oben.
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0: Bessere Nachrichten von den Straßen, da ist nämlich alles frei in und um Hamburg herum. Wenn ihr was seht, sagt uns Bescheid und wir geben es weiter. 040 48 001 97 1. Eure Nummer zu uns und euch eine gute und sichere Fahrt.
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4: und unser Kinotipp für euch, Männer, die durch Australien rennen. Die ganze Story hört ihr noch vor 8.
7: Vorher wird es philosophisch. 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Jetzt Taylor Swift mit Elizabeth Taylor.
4: Was ist los bei dir? Bist du Synchronsprecher geworden?

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0: Warum sind wir auf dieser Welt?
1: Guten Morgen, hier ist Energy am Morgen mit Anna. Guten Morgen.
2: Hi.
1: Mein Gott, so philosophisch sind wir noch nie eingestiegen. In unserer neuen Rubrik How much is the fish? Beantworten wir ja Fragen, die in Songs gestellt werden. Zum Beispiel, wie viel kostet der Fisch? Vom Scooter-Song.
2: Oder auch What was I made for?
1: Ja.
2: Von Billie Eilish. Also warum sind wir auf dieser Welt?
1: Oh.
2: Und hier hatte Life-Coach Larissa Jabali eine spannende Antwort.
3: Was macht dir eigentlich Freude? Was lässt dich lebendig fühlen? Und damit meine ich gar nicht diese riesigen Lebensentscheidungen, sondern vielmehr diese Sache, wo du spürst, davon hätte ich gerne mehr. Ich glaube, wenn wir diesen kleinen Dingen immer wieder folgen, kommen wir automatisch näher zu uns selbst und daraus entsteht irgendwann auch die größere Vision von uns. Und ganz automatisch kommen wir genau da an, wo unser Platz im Leben ist, nämlich in diesem Moment.
2: Krass.
1: Oh mein Gott.
2: Ich habe ja richtig oft schon das Buch Das Café am Rande der Welt gelesen, darum geht's ja auch. Und jedes Mal bin ich irgendwie anders rausgekommen, weil Ben, ich habe das zum Beispiel gar nicht. Also muss es überhaupt einen Grund geben? Also dieses sich damit so auseinanderzusetzen, warum sind wir hier, warum sind wir auf dieser Welt,
1: ja.
2: Das habe ich gar nicht, sondern ich denke mir einfach, ja, ich mache so mein Ding, ich weiß, ich bin jetzt hier, ich bin so klein auf diesem riesigen Planeten, ich kann jeden Tag was Neues machen,
1: ja.
2: Es ist scheiße.

0: Ist egal was und einfach genau das Leben
1: aber
0: leben.
1: Aber das ist es doch.
0: Und ich brauche gar nicht so einen Grund. Irgendwie.
1: Das ist aber doch schon der Grund. Ja, einfach das Leben genießen, positiv den Spaß machen und was finden, was einem Freude macht. Bei mir ist es ganz deutlich, ein Wort, Herkules. Mein Dackel Herkules ist seit 5 Jahren quasi, dass dieses kleine Ding glücklich ist. Das macht mir Freude und damit

0: Und wir haben immer die besten neuen Hits für euch, natürlich mit Gentleman und Michael Patrick Kelly mit Wildfire.
1: Ja, und der Gentleman war letztens hier bei uns im Studio zu Gast und hat mal ein bisschen was über die Freundschaft zu Michael Patrick Kelly erzählt.
2: Wir haben uns bei Sing Mein Song kennengelernt und es war sofort irgendwie eine Connection da. Und er ist auch so ein unfassbarer Charakter, der auch so in sich ruht und so rein ist. Mhm. Weißt du? So, und wenn ich neben ihm stehe, dann will ich mich immer von innen waschen. So. Und hat aber trotzdem auch, und das ist ganz, ganz wichtig, finde ich, in Beziehungen auch so, einen unfassbar guten Humor.
0: Toll, oh. Wichtig, wichtig.
1: Also
0: wichtig.
1: Wie füreinander gemacht und generell Leute, die lustig sind, toll. Die haben ja schon unser Herz. Du auch, Ben, das ist auch ganz lustig.
0: Oh, jetzt hast du was Nettes gesagt.
1: Wildfire jetzt hier auf Energy.

0: Den allerschönsten Donnerstag wünschen wir euch. Hier ist Energy am Morgen mit Anna. Guten Morgen.
1: Hi.
0: Und mir Ben. Und ein Tipp für eure Watchlist.
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1: Hallo Paul, du bist Influencer und bringst uns jede Woche neue Filme mit. Jetzt geht es um Runner. Worum geht es genau?
3: Alan Richson, den die meisten wahrscheinlich aus Reacher kennen, spielt den ehemaligen Elitesoldaten Hank. Gemeinsam mit einem medizinischen Kurier, gespielt von Owen Wilson, soll er ein Spenderorgan rechtzeitig zu einem schwerkranken Mädchen bringen. Das Problem? Eine Gang hat es ebenfalls auf das Organ abgesehen und aus der Lieferung wird eine ziemlich wilde Verfolgungsjagd quer durch Australien. Runner erfindet den Actionfilm zwar nicht neu, macht aber genau das, was er soll. Viel Tempo, ordentlich Action und mit Alan Richson und Owen Wilson ein ziemlich ungewöhnliches Duo, das aber funktioniert. Runner ab dieser Woche in den deutschen Kinos und meine Empfehlung für diese Woche.
0: Ach so, ich dachte, in Runner geht's um den Runner. Ich als Marathon-Fan dachte, wir kriegen jetzt eine Biografie von jemandem, der Lauftraining macht. Ja, ganz anderer Film.
1: Aber können wir trotzdem uns mal merken und gerade jetzt, wo das Herbstwetter wieder anfängt, ich finde, das ist ja wirklich Kino pur. Schön einkuscheln, Nachos mit Käsesoße, Popcorn, fantastisch.
0: Schön. Wir machen jetzt erstmal weiter mit Cat's Eye und Animal für euch. Ja.

Donnerstag morgen, Energy läuft bei euch. Ich bin's Pascal, Richie hat nämlich Urlaub. Und am Samstag, da ist World Clean Up Day, präsentiert von Energy. Auf der ganzen Welt, da treffen sich Menschen zum Aufräumen und zum Saubermachen. Egal, ob als allgemeinnützige Organisation, als Unternehmen, als Schule, als Kita, als Bürgergruppe oder als Familie. Alle können mit dabei sein. Und wer keine eigene Gruppe hat, auch gar kein Problem. Es gibt nämlich auch öffentliche Veranstaltungen. Ihr könnt euch am Samstag zum

0: Beispiel mit Interessierten im Jenfeld-Haus treffen. Da wird gemeinsam Müll gesammelt und hinterher gibt es Kuchen, Softdrinks und Kaffee. Oder ihr verbindet einen Tag am Strand, am Elbstrand, mit einer guten Tätigkeit. Da wird nämlich auch Müll gesammelt. Gemeinsam gegen Abfall, gegen Plastik und Müll aller Art für saubere Straßen, Parks und Flüsse in Hamburg. Und ich glaube, das finden wir doch alle wirklich richtig gut. Der World Cleanup Day am Samstag wird präsentiert von Energy. Und wenn ihr dabei seid, dann macht auch gerne Fotos und verlinkt uns auf Instagram. Energy Hamburg heißen wir da nämlich. Und alle Infos zum World Cleanup Day, die findet ihr natürlich auch wie gewohnt auf energy.de. Und das ist für euch Bruno Mars mit Count On Me hier bei Energy. Absoluter Banger.
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5: Mit Patrick Herms, guten Morgen. In der hamburgischen Bürgerschaft war gestern das Wahlergebnis aus Sachsen-Anhalt ein großes Thema. Von der AfD hieß es, dass die Bürger in Hamburg ebenfalls mehr Sicherheit, mehr Wohlstand und weniger Migration wollten. Das berichtete NDR. Der Landesvorsitzende Dirk Nockemann sprach bei CDU und SPD von einer, Zitat, politischen Resterampe und von einem generellen linksgrünen autoritären Einfluss, der jetzt gebrochen sei. Kritik kam von den anderen Parteien. Isabella Werthes-Schütter sagte, dass die Demokratie als Ganzes bedroht sei, wo Menschen wegen ihrer Herkunft, sexuellen Identität oder ihres Engagements unter Druck gerieten. Die Menschen in Hamburg wollten Vielfalt und Zusammenhalt, was auch zuletzt wieder die Demonstrationen gegen rechts gezeigt hätten. Von den Grünen hieß es, das Kerngeschäft der AfD sei das Feindbild. Sie sorgten täglich dafür, dass die Menschen sich untereinander immer stärker misstrauen. Nötig sei eine Politik, die Vertrauen schaffe, keine, die die Verunsicherung und die Probleme im Alltag verschärfe. In Hamburg findet die nächste Bürgerschaftswahl planmäßig 2030 statt. In Berlin und Mecklenburg-Vorpommern wird der vergleichbare Landtag jetzt am Sonntag gewählt. In der Diskussion um eine Entlastung bei den Spritkosten gibt es jetzt konkrete Pläne. Unionsfraktionschef Frei sagte in der ARD, dass die Entlastung schon nächsten Monat kommen könnte. Möglich wäre ein neuer Tankrabatt oder dass man die Mehrwertsteuer beim Sprit senke. Unsere Bundeswirtschaftsministerin Reiche hatte außerdem Direktzahlungen in Aussicht gestellt. Die würden dann Menschen bekommen, die wenig verdienen. Und im Rahmen des Reeperbahn-Festivals findet heute ein Gratiskonzert von Jan Delay statt. Dahinter steckt auch ein guter Zweck, wie der Hamburger Rapper auf Instagram gesagt hat.
6: Grund ist ein Wasserlabor, was in Kibera, dem größten Slum von Nairobi in Kenia, hingestellt wird. Wir haben zusammen mit Viva Con Aqua die Aktion gemacht, dass dieses Labor dort zusammengestellt wird und in Nairobi jeden Tag für 50.000 Liter sauberes Trinkwasser sorgen wird.
5: Ab 19.30 Uhr soll es dann ein kleines, feines Reggae-Set auf dem Heiligen Geistfeld geben.
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5: 12 Grad bei uns in Hamburg, jetzt 18 Grad. Irgendwann dann mal tagsüber, so am Nachmittag wahrscheinlich. Ne, da kriegen wir meistens die Höchsttemperatur. Dazu aber ganz viele Wolken, wenig Sonne. Auf die müssen wir heute verzichten. Und am Abend dann auch wieder etwas Regen mit dabei.
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5: So, ein bisschen was los hier. Wir starten auf der A7. Vorsichtig fahren bitte. Hannover Richtung Hamburg. In Höhe Waltershof steht ein defekter PKW. Dann ein Stück weiter, A7 Hamburg Richtung Flensburg. Vorsicht bitte zwischen Hennstedt-Ulzburg und Kaltenkirchen. Da liegt ein Eimer, wer auch immer den da verloren hat. Ansonsten ist aber alles frei, keine Staus. Wenn ihr aber irgendwo einen seht oder einen Blitzer, dann sagt uns gern Bescheid und wir geben es weiter. 040 48 001 971, die Nummer zu uns. Euch eine gute und sichere Fahrt.
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5: Welche Automarke hat die meisten Punkte in Flensburg? Die Antwort gibt's gleich bei Fakt oder Fake. Hört ihr vor 8:30 noch bei uns in der Show.
8: Vorher geht es um Energy Star Leonie. Was sie mit eurer Miete zu tun hat, das klären wir alles nach Tiffany Aris. Jetzt erstmal eine Runde Shakira, Burna Boy, Die Die. Schönen

0: Wir spielen Mäuschen bei den Stars und zahlen auch noch eure Miete. Hallo Energy am Morgens an Claro, hier mit mir Anna, guten Morgen, und Ben.
1: Hallo.
0: So, jetzt erstmal alles der Reihe nach.
1: Ja.
0: Also, wir fragen die Energy Stars über ihr Zuhause aus. Hazel Brugger, eine Comedian, hat uns von ihrer Mini-Küche erzählt, wo sie nur rein, aber nicht mehr rausgekommen
1: ist. Ganz wild.
0: Star-DJ Alle Farben hat einen pinken Flur, sehr cool. Und jetzt gibt es eine ganz bestimmte Frage an sie.
1: Die liebe Leonie. Mit der Frage, was ist dein Lieblingsort bei dir zu Hause?
2: Ich liebe das, zu Hause zu sein. Erstens, also dass es für mich meine Wohnung ist, wie so ein kleiner Urlaubsort, was schon für mich, wenn ich denn mal da bin. Die Couch, ganz, ganz wichtig, und mein Bett. Das sind so die zwei wichtigsten Orte. Wenn ich ein bisschen mehr Zeit habe, auch die Küche, weil ich dann sehr gerne koche, auch mal für mich selber. Aber wenn ich nur einen Tag zu Hause bin, dann ist es meistens nur die Couch und das Bett, das mich sieht.
1: Ach, Leonie, du hattest Anna und mich auf der Seite mit Couch und Bett, mit Küche nicht so. Wir sind nicht so die Küchenmenschen, Anna,
0: nee.
1: Guten Morgen, ganz ehrlich.
0: Ich habe jetzt einen neuen Esstisch, da sitze ich schon ganz gerne, aber wir kochen ja beide nicht so gerne.
1: Nicht so, da kann Leonie uns bekochen. 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
1: Natürlich nur hier bei Energy am Morgen mit Anna. Guten Morgen. Und Ben.
2: Hi.
1: Und mit dem kleinen Lausebub Jakob. Der lügt nämlich manchmal. Wir haben ein Spiel draus gemacht. Fakt oder Fake?
3: Es geht ums Autofahren. Die Leute mit den meisten Punkten in Flensburg fahren Fiat. Fakt oder Fake?
1: Wir haben ja eine Fiat-Fahrerin hier im Raum.
2: Ich liebe meinen kleinen Fiat.
1: Glaube ich aber nicht, oder? Fiat-Fahrer sind ordentliche Fahrer. Ich glaube mal so, das sind vielleicht BMW-Fahrer und Audi-Fahrer. Und während ich das sage, gucke ich Anna Guten Morgen ins Gesicht und sie kann sich entschmunzeln nicht verkneifen. Hast du uns irgendwas zu sagen, Anna Guten Morgen?
2: Ich bin zum Beispiel heute nicht sicher, ob ich heute Morgen über Rot gefahren bin. Ich bin mir nicht sicher.
3: Siehst du, sie ist nicht so schnell fahren.
1: Nee, dann ist gut. Ja? Dann ist gut. Dann müssen wir leider Fakt sagen, weil wir haben hier den Beweis im Stück. Wir sagen,
2: ich glaube, es war dunkelgelb.
1: Ja, ja, super.
3: Also ihr sagt Fakt?
1: Ja.
3: Also pass auf. Die Leute mit den meisten Punkten in Flensburg fahren Fiat. Ist ein...
2: Fake.
3: Nein, ist nicht mal ganz vorn mit dabei. Du kannst ganz beruhigt sein. Top 3 sind Chevrolet, ich weiß nicht warum, Tesla und ganz vorn natürlich Porsche, weil die alle meist zu schnell fahren. Ja. Und es sind übrigens zu 80% Männern.
1: Ja, und du kannst dann auch nicht erklären, dass du schnell, aber du kannst ja nicht langsam fahren mit einem Porsche. Du gibst ja Gas und schon bist du bei 180. Das habe ich in der 30er nicht gesehen.
2: Das habe ich halt mit meinem Fiat auch.
1: Ja, mit dem Fiat 500.
2: Es geht gar nicht anders. Das ist eine kleine Rennmaschine. Ich drücke einfach nur ein bisschen aufs Gas und zack, bin ich schon drüber. Was soll ich machen?
1: Ich sag mal so, genieß deinen Führerschein so lange, wie du ihn hast.
2: Nein, das ist alles noch in Ordnung.
1: Wir machen mit Jake Dean weiter und Mercy. 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
9: Mit Patrick Herms, guten Morgen. Hamburg soll eine neue Bahnstrecke in Richtung Hannover bekommen. Darauf haben sich gestern VerkehrspolitikerInnen von Union und SPD verständigt. Der NDR hat darüber berichtet. Diese neue Bahntrasse soll unter anderem an Rammelsloh, Bispingen und Bergen vorbeiführen, westlich vorbei an der jetzigen Trasse. Die verläuft unter anderem über Lüneburg, Uelzen und Celle. Durch die zweite Strecke sollen unter anderem die Fahrtzeiten für den Fern- und Nahverkehr verkürzt werden und man könnte Engpässe auf der stark befahrenen aktuellen Trasse verhindern. Kostenpunkt des Neu- und Ausbaus der Strecke soll bei gut 8,8 Milliarden Euro liegen. Gleichzeitig wollen die VerkehrspolitikerInnen aber auch kurzfristig Verbesserungen auf der Bestandstrasse. Darunter arbeiten an Weichen und Gleisen und neue Lärmschutzwände. Nächste Woche soll dann der Bundestag über die Pläne abstimmen. Und der Textildiscounter Kick will 150 Filialen in Deutschland schließen. Begründet wird dieser Schritt unter anderem mit einer Optimierung des Filialnetzes und dem Fokus auf profitable Standorte. Eine vollständige Liste der betroffenen Läden gibt es nicht. Durch lokale Medienberichte werden aber immer mehr Standorte bekannt. Für die mehr als 20 Filialen bei uns in Hamburg gibt es noch keine Informationen.
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9: 12 Grad, nein, Entschuldigung, 13. 18 Grad, da muss ich nochmal richtig lesen, hier bei uns in Hamburg. 18 werden es noch, dazu viele Wolken am Himmel und wenig Sonne und am Abend Regen.
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9: Gute Nachrichten, alles ist frei. Wenn ihr aber was seht, ruft uns an oder schickt eine WhatsApp. Die Nummer ist 040 48 001 97 1. Gute und sichere Fahrt.
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12: Ja, und für diese Weltmeisterschaft braucht ihr Geduld. In Spanien läuft gerade eine ganz besondere WM.
9: Ja, was da los ist und welcher Energy-Star Feuer und Flamme ist, das besprechen wir nach Miles Smith und Niall Horan. Jetzt erstmal Martin Garrix und Ed Sheeran. Ganz schön viele Duets hier. Repeated für euch auf Energy.
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0: viele kleine Teile und eine große Faszination. Darum geht's jetzt hier. Guten Morgen, hier ist Energy am Morgen für euch mit einer guten Morgen.
1: Hallo.
0: Und mir, Ben, vielleicht habt ihr es ja mitbekommen. In Spanien läuft gerade die Puzzle-Weltmeisterschaft.
1: Clara vertritt Deutschland beim Speed-Puzzeln. Sie hat uns heute schon erzählt, dass sie durch Zufall überhaupt dazu gekommen ist. Also wir beide sind ja gar keine Puzzle-Freunde.
0: Ich puzzle nicht gerne, muss aber sagen, Leute, die puzzeln, sind schon irgendwie cool. Also die haben ihr Leben irgendwie im Griff. Ich wäre gerne vielleicht ein Puzzle-Mensch, bin's aber gar nicht. Ich habe nicht die Geduld.
1: Nee, ich auch nicht. Voll viele sagen, es ist ja therapeutisch, dann machst du dir dabei irgendwie einen Podcast
0: an. Ja, so Ruhe.
1: Aber bei diesen riesen 50.000 Puzzleteilen, wo alles blau ist, und dann muss ich dieses eine Teil suchen, ich würde wahnsinnig werden.
0: Also wir sind's nicht, aber wisst ihr, wer ein riesen Puzzle-Fan ist? Energy-Star Nina Chuba hat's uns verraten.
2: Ja, es ist einfach so was Meditatives und man kann sich da richtig reinsteigern. Und dann bin ich nur noch am Puzzeln und dann vergesse ich Zeit und Raum um mich herum.
0: Gibt es Lieblingsmotive, die wir puzzeln?
2: Ja, ich puzzle gern so Welten. Zum Beispiel das letzte, was ich gepuzzelt habe, da habe ich so ein Seniorenwimmelbild gepuzzelt aus einem Seniorenheim. Das hat mir Spaß gemacht.
0: Ich glaube, nehme ich langsam, um ehrlich zu sein, jetzt ändere ich mich gerade. Und das ist im Leben eine große Stärke. Wenn Nina Chuba Puzzle-Fan ist, dann will ich es auch sein. Ab jetzt, aller guten Morgen, bin ich ein Puzzle-Mensch.
1: Ben, du findest nicht mal deine Brille. Wie willst du denn dann ein Puzzleteil finden? Du siehst doch gar nichts.
0: Ich puzzle das Puzzle des Lebens zusammen. Seid ihr auch Puzzle-Fans oder hasst ihr es? Sagt doch mal Bescheid, ruft an oder schickt eine WhatsApp.
1: Jetzt gibt's Jack Style, Turn the Lights Off, schicken Donnerstag euch hier auf Energy.
0: Level 2, Puzzeln im Dunkeln, Turn the Lights Off. Das ist es dann nämlich.
1: Und dann fühlen.

0: geilen Energy-Hit haben wir jetzt für euch am Start. Mit, ich bin mir mal gar nicht sicher, ist
1: Jojo?
0: Es Jojo oder Jojo?
1: Ich glaube, Jojo.
0: Leave, Get Out, kennen wir auf jeden Fall alle den Banger.
1: Ist der Name auch egal, weil das Ding ist
0: get
1: auf jeden Fall jetzt, das ist ein
0: right
1: Orbe. Wir singen das schon, wir wussten, dieser Song kommt bei uns in der Show, deswegen singen wir ihn schon den ganzen Morgen. Jetzt kommt der.

0: Jojo oder Jojo?
1: Ich glaube, Jojo.
2: Leave, Get Out. Kennen wir auf jeden Fall alle den Banger.
1: Ist der Name auch egal, weil das Ding ist
2: get
1: auf jeden Fall jetzt. Das ist ein Ohrwurm. Wir singen das schon. Wir wussten, dieser Song kommt bei uns in der Show. Deswegen singen wir ihn schon den ganzen Morgen. Jetzt kommt der und wir werden es alle den ganzen Tag über im Ohr haben. Das ist ein klassischer Ohrwurm.

0: Die Arbeitswoche ist fast geschafft. Donnerstagmorgen, ihr hört Energy. Ich bin's, Pascal. Richie hat nämlich noch Urlaub. Und ich sag ja immer, a apple a day keeps the doctor away.
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0: Gestern wurde auf dem Großmarkt hier bei uns in Hamburg nämlich die Apfelsaison eingeläutet. In diesem Monat hat nämlich auch die Haupterntezeit begonnen. Und die Ernte, die soll wohl auch ganz gut gewesen sein. Deswegen werden jetzt Sorten wie zum Beispiel die Deichperle, Elster oder Holsteiner Cox auf den Weg gebracht. Und ihr könnt sie dann demnächst wieder ganz frisch kaufen.
2: Lecker, lecker.
0: Und dann wird das Flugangebot bei uns in Hamburg mal wieder etwas erweitert. Die Billigfluglinie Wizz Air hat nämlich angekündigt, ab Dezember von Hamburg auch nach Pristina im Kosovo zu fliegen. Das ist also eine ganz neue Strecke, die ihr dann viermal die Woche direkt von Hamburg aus erreichen könnt. Und ich sag mal, ich bin großer Fan.

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9: Mit Patrick Herms, guten Morgen. Gestern ist bei uns in Hamburg das Reeperbahn-Festival gestartet. Neben den ersten Konzerten fand gestern Abend auch die große Opening-Show im Schmitz-Tivoli statt. Mit dabei war unter anderem Hamburgs Kultursenator Dr. Carsten Broster, genauso wie der Director des Reeperbahn-Festivals Detlef Schwarte. Der hat uns gesagt, was in den nächsten Tagen im Fokus steht.
10: Es geht hier darum, dem internationalen Nachwuchs eine Bühne zu geben und darüber natürlich auch die Branche zu interessieren. Wir haben das ja auch geschafft, über all die Jahre immer wieder viele mittlerweile sehr bekannte Künstlerinnen und Künstler in einer frühen Stufe ihrer Karriere bei uns zu präsentieren. Deutsche Artists wie Nina Schuber oder Crow, Kasper, eigentlich waren sie alle da.
9: Neben der Entdeckung neuer KünstlerInnen gilt das Reeperbahn-Festival aber auch als einer der wichtigsten Austauschpunkte für Menschen, die in der Musikindustrie arbeiten und schaffen. Bis Samstag treten in diversen Locations auf der Reeperbahn und rundherum wieder viele NewcomerInnen auf, darunter auch die Energy Stars Wiz DMC und Jack Dean. Neben den ticketpflichtigen Locations gibt es auch einige öffentliche Spielorte, die jeder besuchen kann, darunter der Spielbudenplatz oder das Heiligengeistfeld. Und beim RTL gibt es ein weiteres Comeback. Christian Rach soll mit Rach der Restauranttester zurückkommen. Das Konzept soll genauso sein wie früher. Der Koch kommt in Restaurants und hilft da, wo es nicht so gut läuft. Die neuen Folgen laufen dann wahrscheinlich ab Frühjahr nächsten Jahres.
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9: 13 Grad aktuell bei uns in Hamburg, 18 werden es noch dazu. Ein Mix aus Sonne und Wolken kann man eigentlich gar nicht sagen. Vor allem Wolken, wenig Sonne und am Abend auch ein bisschen Regen.
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9: Na komm, das wird ein Quickie. Nichts los auf den Straßen. Wenn ihr aber was seht, 040 48 001 97 1. Eure Nummer zu uns. Und kommt gut und sicher an euer Ziel.
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13: Und weiter geht's hier durch diesen fantastischen Donnerstag. Da haben wir auch gleich den ESC-Teilnehmer Isaac. Ach. Ist schon ein bisschen her, aber ist mal für Deutschland angetreten. Toller Typ, hält sich weiterhin in der Musikbranche und hier ist er gleich mit We Had It All. Hören wir mal rein.
9: Wir starten aber in die 9 Uhr Stunde mit Tame Impala und Jenny Dracula. Hier für euch auf Energy. Morning.

0: Morgen, hier ist Energy am Morgen für euch. Natürlich mit Anna Gutmorgen und mir Ben. Und natürlich mit neuer Musik.
1: Kommt heute von Isaac. Und der hat ja sehr früh mit der Musik angefangen. Also mit 12 Jahren war er als Straßenmusiker unterwegs für ein bisschen Taschengeld. Mit 15 war er dann bei der Castingshow X-Factor. Da hat er alle mit seinem Cover von Oasis Wonderwall überzeugt.
0: Okay.
1: Ist aber auch ein geiler Song.
0: Ja.
1: Und dann ist er 2024 ja auch zum ESC gegangen. Für Deutschland ist er da angetreten.
0: Und jetzt ist er hier mit seiner neuen Nummer We Had It All auf Energy.
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2: Im Studio Cornelius Dreger. Wer Bahnpersonal angreift, soll härter bestraft werden. Die Mindeststrafe soll bei 6 statt bisher 3 Monaten liegen. Gleiches gilt für Attacken etwa auf Polizisten oder Rettungskräfte. Ein entsprechender Gesetzentwurf aus dem Justizministerium soll in den kommenden Wochen ins Kabinett, berichten die Funke-Zeitungen. ChatGPT-Entwickler OpenAI meldet neue Probleme mit seiner KI. In Testläufen hat sie Daten einfach erfunden oder Dateien selbst erstellt, um sie als Quelle auszugeben. OpenAI nennt das unerwartet und besorgniserregend. Experten warnen, dass KI irgendwann nicht mehr kontrollierbar sein könnte.

0: Gegen die Flut an kleinen Paketen von Temu, Shein und Co. wird die EU wieder aktiv. Ab November wird für Sendungen aus Nicht-EU-Ländern eine neue Bearbeitungsgebühr fällig. Sie könnte bei 2 Euro pro Päckchen liegen. Zahlen müssen die Händler. Bundestrainer Jürgen Klopp nominiert heute seinen ersten DFB-Kader. Weil insgesamt 4 Nations League-Spiele anstehen, werden wohl mehr Spieler als üblich mitgenommen. Schon vorab sind Namen durchgesickert, so winkt etwa Felix Keidel von Aufsteiger SV Elversberg und Köln Zeit Elmala das Debüt.
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2: Und wir haben einen schönen Kinotipp für euch. Männer, die durch Australien rennen. Ja. Die ganze Geschichte hört ihr noch vor 10.
5: Wir starten aber rein mit Olivia Rodrigo, die lieben wir ja auch. Drop Dead, die Nummer jetzt hier für euch am Donnerstag auf Energy.
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0: Den allerschönsten Donnerstag wünschen wir euch. Hier ist Energy am Morgen mit Anna. Guten Morgen.
1: Hi.
0: Und mir Ben. Und ein Tipp für eure Watchlist.
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1: Hallo Paul, du bist Influencer und bringst uns jede Woche neue Filme mit. Jetzt geht es um Runner. Worum geht es genau?
3: Alan Richson, den die meisten wahrscheinlich aus Reacher kennen, spielt den ehemaligen Elitesoldaten Hank. Gemeinsam mit einem medizinischen Kurier, gespielt von Owen Wilson, soll er ein Spenderorgan rechtzeitig zu einem schwerkranken Mädchen bringen. Das Problem? Eine Gang hat es ebenfalls auf das Organ abgesehen und aus der Lieferung wird eine ziemlich wilde Verfolgungsjagd quer durch Australien. Runner erfindet den Actionfilm zwar nicht neu, macht aber genau das, was er soll. Viel Tempo, ordentlich Action und mit Alan Richson und Owen Wilson ein ziemlich ungewöhnliches Duo, das aber funktioniert. Runner ab dieser Woche in den deutschen Kinos und meine Empfehlung für diese Woche.
0: Ach so, ich dachte, in Runner geht's um den Runner. Ich als Marathon-Fan dachte, wir kriegen jetzt eine Biografie von jemandem, der Lauftraining macht. Ganz anderer Film.
1: Aber können wir trotzdem uns mal merken und gerade jetzt, wo das Herbstwetter wieder anfängt. Ich finde, das ist

0: ja wirklich Kino pur. Schön einkuscheln, Nachos mit Käsesoße, Popcorn, oh, fantastisch.
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1: Der Donnerstagvormittag wird fantastisch. Alle Millennial-Herzen werden gleich dahin schmelzen. Es gibt nämlich neue Musik von Take That zusammen mit Michael Patrick Kelly. Hören wir uns die gleich an. In 10 Minuten in euren 10 Hits am Stück. Jetzt Taylor Swift und ich bin Felina. Hi, schön, dass ihr da seid.

kompletter Millennial-Fiebertraum, was hier passiert. Überlegt euch mal, in den 90ern, Anfang 2000er, hätte Take That zusammen mit der Kelly Family einen Song gehabt. Wir wären doch durchgedreht. Wir hätten uns ja gar nicht mehr. Wir hätten erstmal so eine Menge Gras anfassen müssen, ehe wir uns wieder spüren, so mäßig. Und genau das passiert jetzt aber in 2026. Take That zusammen mit Michael Patrick Kelly. Gemeinsamen Song. Jetzt Feel My Love bei Energy. 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
10: Mit Patrick Herms, guten Morgen. In der hamburgischen Bürgerschaft war gestern das Wahlergebnis aus Sachsen-Anhalt ein großes Thema. Von der AfD hieß es, dass die Bürger in Hamburg ebenfalls mehr Sicherheit, mehr Wohlstand und weniger Migration wollten. Das berichtet der NDR. Der Landesvorsitzende Dirk Nockemann sprach bei CDU und SPD von einer politischen Resterampe und in der Regierung generell von einem linksgrünen autoritären Einfluss, der jetzt gebrochen sei. Kritik kam von den anderen Parteien. Isabella Vertes-Schütter sagte, dass die Demokratie als Ganzes bedroht sei, wo Menschen wegen ihrer Herkunft, sexuellen Identität oder ihres Engagements unter Druck gerieten. Die Menschen in Hamburg wollten Vielfalt und Zusammenhalt, was auch zuletzt wieder die Demonstrationen gegen rechts gezeigt hätten. Von den Grünen hieß es, das Kerngeschäft der AfD sei das Feindbild. Sie sorgten täglich dafür, dass die Menschen sich untereinander immer stärker misstrauen. Nötig sei eine Politik, die Vertrauen schaffe, keine, die die Verunsicherung und die Probleme im Alltag verschärfe. In Hamburg findet die nächste Bürgerschaftswahl planmäßig 2030 statt. In Berlin und Mecklenburg-Vorpommern wird der vergleichbare Landtag jetzt am Sonntag gewählt. Und beim RTL gibt es ein weiteres Comeback. Christian Rach soll mit Rach der Restauranttester zurückkommen. Das Konzept soll genauso sein wie früher. Der Koch kommt in Restaurants und hilft da, wo es nicht so gut läuft. Die neuen Folgen laufen dann wahrscheinlich ab Frühjahr nächsten Jahres.
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10: 14 Grad gerade in Hamburg. So, 18 Grad werden es später dann noch. Dazu viele Wolken am Himmel, wenig Sonne und gegebenenfalls am Abend auch noch ein bisschen Regen mit dabei.
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1: Da sieht es gut aus auf den Straßen, alles frei. Wenn ihr aber was seht, gern Bescheid sagen. Wir geben es dann weiter. 040 48 001 97 1. Eine gute und sichere Fahrt.

0: Reality-Stars sind viel unterwegs und irgendwie auf der Bühne zu Hause, aber wie geht's denen denn in ihrem echten Zuhause? Das finden wir heute raus. Zum Beispiel mit Leonie. Ja, Energy sneakt sich einfach rein in das Zuhause der ganzen Stars. Leonie hat uns verraten, ihren Lieblingsort zu Hause.
1: Ich liebe das, zu Hause zu sein. Erstens, also dass es für mich meine Wohnung ist, wie so ein kleiner Urlaubsort, fast schon für mich, wenn ich denn mal da bin. Die Couch, ganz, ganz wichtig, und mein Bett, das sind so die zwei wichtigsten Orte. Wenn ich ein bisschen mehr Zeit habe, auch die Küche, weil ich dann sehr gerne koche, auch mal für mich selber. Aber wenn ich nur einen Tag zu Hause bin, dann ist es meistens nur die Couch und das Bett.
0: Fair, oder? Einfach ein bisschen Couch, ein bisschen Bett. Und wisst ihr was? Euren Lieblingsort zu Hause, den müsst ihr ja nicht mal bezahlen.
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einer der legendärsten Partysongs aller Zeiten, den hätten wir beinahe nie zu Ohren bekommen. Warum? Weil alle davon abgeraten haben, als Andre 3000 von Outkast gesagt hat, guck mal, Leute, hier Produzenten im Hintergrund, Neo zum Beispiel mit dabei gewesen und auch so Pharrell Williams alle, ne, also den Song bringen wir besser nicht raus, das checkt keiner, was das soll. Und dann ist das so ein Banger geworden. Er hat es nämlich trotzdem gemacht mit Outkast zusammen. Hey ja, jetzt bei Energy, ein Glück dürfen wir den hören, ey. One.

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2: Es ist so richtig dolle, die Original-Vormittagszeit, 11 Uhr, oder? Wenn man Vormittag sagt, dann ist 11 Uhr gemeint, finde ich. 10 Hits am Stück laufen dazu schon. Die gehen gleich weiter mit der aktuellen Single von Clock Clock. Jetzt gibt's DJ Goya mit Michiko und ich bin Felina. Hi!

0: Da gibt's neue Musik für euch von den Jungs von Clock Clock hier bei Energy. Immer die besten neuen Hits. Und die waren ja auch gerade erst bei Energy am Morgen. Und da ging's noch mal darum, warum heißen die Jungs denn eigentlich Clock Clock, Mensch?
1: Laut Malerei, jetzt siehst du auch den Klang.
0: Ja.
1: Dieses Schnalzen, und das ist eigentlich, entspricht dem Clock Clock.
2: Ich liebe deine Erklärung, aber seit 5 Jahren, das wird sich keiner merken.
1: Ich hab's versucht, kurz zu halten.
2: Wir müssen uns irgendwas anderes einfallen lassen, egal ob es wahr ist oder nicht.
0: Ja, falls ihr eine gute Idee habt, warum Clock Clock Clock Clock heißen könnten, auch wenn es ausgedacht ist, schickt denen das gerne oder uns, wir leiten das weiter. Und hier sind sie für euch mit der aktuellen Single Skeletons bei Energy. 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
8: Mit Giselle, hallo. Die Stadt Hamburg will bei der Vergabe von öffentlichen Aufträgen stärker auf mögliches Lohndumping achten. Das berichtet der NDR. Gefordert wird eine tariftreue Bezahlung der ArbeitnehmerInnen. Im hamburgischen Vergabegesetz ist das bisher noch nicht streng geregelt. Bereits im März hatte der Senat daher eine Reform des Gesetzes angestoßen. Da lag die Grenze für die tariftreue Bezahlung bei Aufträgen noch bei 500.000 Euro. Jetzt wird diese bereits ab 250.000 Euro gefordert. Gestern wurde über den Gesetzentwurf in der hamburgischen Bürgerschaft debattiert. Die CDU kritisierte da, dass die Grenze gesenkt wurde. Das führe zu höheren bürokratischen Hürden. Finanzsenator Andreas Dressel von der SPD findet hingegen, dass der Antrag ein guter Kompromiss sei. Auf der einen Seite erzeuge dieser für die Gewerkschaften ein Stück Bewegung und auf der anderen Seite sei er aber auch für die Unternehmen handhabbar. Und alles weitere jetzt von Eva-Maria Wölfel.
9: Guten Tag. Tanken ist in Deutschland aktuell so teuer wie noch nie. Der Liter Diesel hat nach Zahlen des ADAC gestern im Schnitt 2,45 Euro gekostet. Damit wurde der bisherige Rekord aus dem April nochmal übertroffen. Beim Benzin jagt schon seit Tagen ein Hoch das nächste. Inmitten der Diskussion um die Risiken von KI gibt es neue Vorfälle. ChatGPT-Entwickler OpenAI meldet jetzt weitere Probleme. In Testläufen wurden angefragte Daten beispielsweise einfach erfunden. Nach einer Hacking-Attacke seiner KI kündigte OpenAI an, Zwischenfälle künftig transparenter zu machen. Deutschlands größter Offshore-Windpark geht heute an den Start. In der Nordsee stehen über 60 Windräder. Sie können rechnerisch rund 1,1 Millionen Haushalte mit Strom versorgen. Gebaut wurde der Windpark komplett ohne staatliche Subventionen.
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8: Frisch ist es draußen. Ich finde es vor allem auch windig. 15 Grad haben wir jetzt gerade. Es bleibt heute auch überwiegend bewölkt und leichten Regen wird es heute auch immer mal wieder geben.
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8: Auf den Straßen ist gerade nichts los. Wenn ihr aber noch was habt, dann schickt's mal rüber an die 040 48 001 97 1 und dann wünsche ich euch allen eine gute und sichere Fahrt.

Ach, da sind aber auch gerade eine Menge Weltmeisterschaften, oder? Dieses Jahr Fußball-WM der Herren, Basketball-WM der Frauen und aktuell läuft einfach gerade die Puzzle-WM. Hattet ihr vielleicht bis jetzt nicht auf dem Zettel, dass es das überhaupt gibt, aber ja, Puzzeln, das, wo man die kleinen Teile zusammensteckt. Da läuft gerade eine Weltmeisterschaft in Spanien und auch Deutschland ist vertreten mit Clara im Speed-Puzzeln. Dein Weg dahin war ganz witzig.

0: nicht?
1: Im Prinzip ein relativer Zufall. Bei der Arbeit hatten wir immer einen Tisch mit Puzzeln vor der Kaffeemaschine stehen und da bin ich dann regelmäßig hängen geblieben, auch immer sehr lange hängen geblieben, habe festgestellt, dass ich anscheinend schneller bin als andere Leute und dann eines Tages hatte ich tatsächlich so einen Traum von einem Puzzlewettbewerb und dann habe ich gleich mal geguckt, gibt's sowas überhaupt?

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Kleine Wahrheit über erfolgreiche DJs. Auch die sitzen wahrscheinlich manchmal in so Momenten und denken sich, okay, und das ist jetzt mein Leben als berühmte Person, alles klar. DJs zum Beispiel sollen ja immer so ein bisschen überraschend dann plötzlich am Pult sein. Und deswegen gilt für Tobi von Junot Ass, manchmal hockt er halt einfach so 10 Minuten vor dem Gig unterm Pult und ist so, ja, dann warte ich jetzt mal hier, bis die Show losgeht, oder? Und dann sitzt er, da gibt es auch Fotos von, sehr lustig. Und hier ist er für euch mit der aktuellen Single Flipside bei Energy, immer die besten neuen Hits.

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3: Radio Number One. 12 Uhr auf Donnerstagmittag. Wir schicken euch an die Côte d'Azur zu den Energy Music Awards. Mit dort nominiert ist Alex Warren. Erzähle ich euch alles gleich in einer Viertelstunde ausführlich. Jetzt habe ich für euch die aktuelle Single von Tempest City.

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Alex Warren mit Emerald Eyes habe ich jetzt für euch bei Energy. Es

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5: Mit Giselle, hallo. Bei uns in Hamburg ist das Reeperbahn-Festival gestartet. Gestern Abend fanden schon die ersten Konzerte statt und auch die Opening-Show im Schmitz-Tivoli. Mit dabei waren unter anderem Hamburgs Kultursenator Dr. Carsten Broster und auch der Direktor des Reeperbahn-Festivals Detlef Schwarte. Der hat uns erzählt, wo der Fokus auf dem Festival in diesen Tagen liegt.
6: Es geht hier darum, dem internationalen Nachwuchs eine Bühne zu geben und darüber natürlich auch die Branche zu interessieren. Wir haben das ja auch geschafft, über all die Jahre immer wieder viele mittlerweile sehr bekannte Künstlerinnen und Künstler in einer frühen Stufe ihrer Karriere bei uns zu präsentieren. Deutsche Artists wie Nina Schuber oder Crow, Kasper, eigentlich waren sie alle da.
5: Neben der Entdeckung neuer KünstlerInnen gilt das Reeperbahn-Festival aber auch als einer der wichtigsten Austauschpunkte für Menschen, die in der Musikindustrie schaffen und arbeiten. Bis Samstag treten in diversen Locations auf der Reeperbahn und rundherum wieder viele NewcomerInnen auf, darunter auch die Energy Stars Wiz DMC und Jack Dean. Neben den ticketpflichtigen Locations gibt es auch einige öffentliche Spielorte, die jeder besuchen kann, darunter der Spielbudenplatz oder das Heiligengeistfeld. Und alles Weitere hat Eva Maria Wölfel.
7: Guten Tag. Tanken ist in Deutschland aktuell so teuer wie noch nie. Der Liter Diesel hat nach Zahlen des ADAC gestern im Schnitt 2,45 Euro gekostet. Damit wurde der bisherige Rekord aus dem April nochmal übertroffen. Beim Benzin jagt schon seit Tagen ein Hoch das nächste. Inmitten der Diskussion um die Risiken von KI gibt es neue Vorfälle. ChatGPT-Entwickler OpenAI meldet jetzt weitere Probleme. In Testläufen wurden angefragte Daten beispielsweise einfach erfunden. Nach einer Hacking-Attacke seiner KI kündigte OpenAI an, Zwischenfälle künftig transparenter zu machen. Deutschlands größter Offshore-Windpark geht heute an den Start. In der Nordsee stehen über 60 Windräder. Sie können rechnerisch rund 1,1 Millionen Haushalte mit Strom versorgen. Gebaut wurde der Windpark komplett ohne staatliche Subventionen.
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5: Windig ist es draußen, Leute, haltet eure Hüte fest. 16 Grad haben wir gerade, 17 sollen es noch werden und ein bisschen nieseln wird es heute vereinzelt auch.
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5: Die Straßen sind frei. Wenn ihr noch was habt, dann schickt's mal rüber an die 040 48 00 1971. Und dann wünsche ich euch allen eine gute und sichere Fahrt.

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2: 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Ich mach auch sauber.
4: Mhm. Bist du sehr ordentlich?
2: Nein, aber ich würde dann auch sauber machen. Ich fände WG-Abende toll, ja, nicht schön. Partymäßig, ja. Eher chillen.
3: Oh,
2: chillen.
3: Gut.
2: In der Küche, aufeinandertreffen, zusammen kochen, so.
0: Also eine Sache, die vielleicht noch ein bisschen besser wäre, als mit Nina Tschuber zusammen wohnen, aber wirklich nur noch minimal besser, wäre ja wohl das hier.
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Monopoly Price. Na, wo erwische ich euch da gerade? Im Büro oder seid ihr vielleicht sogar im Homeoffice? Dann haben wir genau dafür die richtige Musik. So ein bisschen gechillt, aber trotzdem so, dass man durchzieht. Ja, nicht irgendwie zwischendrin wegschlummern. Habe ich ja auch schon gehört, machen hier einige im Homeoffice. Gerne mal ein kleines Nickerchen. Checkt nämlich unseren Energy Stream of the Week, Energy Home Office, einer von über 40 verschiedenen Webstreams in unserer Energy App oder auch erreichbar über euren Smart Speaker. 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Und genau dann gibt's die richtige, gechillte, nicht zu gechillte Musik fürs Durchziehen. Delta Goodrem, die habe ich jetzt für euch hier bei Energy mit Love.

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1: Energy, oh, Radio Number 1. 13 Uhr, das heißt, ihr seid schon wieder Mittagspäuschen, Mäuschen. Mein Lieblingsbegriff komplett für euch um diese Uhrzeit. Und da geht's gleich weiter in euren 10 Hits am Stück mit der aktuellen Single von Alle Farben. Hier in 10 Minuten, jetzt Nico Santos und ich bin Felina.

ist euch gerade alles ein bisschen viel los in der Welt. Es passiert so viel auf einmal, das zu verarbeiten ist schwierig. Dann gibt's von Alle Farben jetzt den Reminder, der Himmel über euch, das ist noch der gleiche. Same old sky, euer Anker in der, weiß ich nicht, sehr unsicheren Durcheinanderwelt. Das kann der zum Beispiel sein. Und vielleicht ja auch sein Song, hören wir uns jetzt dann hier bei Energy, immer die besten neuen Hits.

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19: Mit Giselle, hallo. Die Stadt Hamburg will bei der Vergabe von öffentlichen Aufträgen stärker auf mögliches Lohndumping achten. Das berichtet der NDR. Gefordert wird eine tariftreue Bezahlung der ArbeitnehmerInnen. Im hamburgischen Vergabegesetz ist das bisher noch nicht streng geregelt. Bereits im März hatte der Senat daher eine Reform des Gesetzes angestoßen. Da lag die Grenze für die tariftreue Bezahlung bei Aufträgen.

0: noch bei 500.000 Euro. Jetzt wird diese bereits ab 250.000 Euro gefordert. Gestern wurde über den Gesetzesentwurf in der hamburgischen Bürgerschaft debattiert. Die CDU kritisierte da, dass die Grenze gesenkt wurde. Das führe zu höheren bürokratischen Hürden. Finanzsenator Andreas Dressel von der SPD findet hingegen, dass der Antrag ein guter Kompromiss sei. Auf der einen Seite erzeuge dieser für die Gewerkschaften ein Stück Bewegung und auf der anderen Seite sei er aber auch für die Unternehmen handhabbar. Und alles Weitere jetzt von Eva-Maria Wölfel.
1: Guten Tag. Tanken ist in Deutschland aktuell so teuer wie noch nie. Der Liter Diesel hat nach Zahlen des ADAC gestern im Schnitt 2,45 Euro gekostet. Damit wurde der bisherige Rekord aus dem April nochmal übertroffen. Beim Benzin jagt schon seit Tagen ein Hoch das nächste. Inmitten der Diskussion um die Risiken von KI gibt es neue Vorfälle. ChatGPT-Entwickler OpenAI meldet jetzt weitere Probleme. In Testläufen wurden angefragte Daten beispielsweise einfach erfunden. Nach einer Hacking-Attacke seiner KI kündigte OpenAI an, Zwischenfälle künftig transparenter zu machen. Deutschlands größter Offshore-Windpark geht heute an den Start. In der Nordsee stehen über 60 Windräder. Sie können rechnerisch rund 1,1 Millionen Haushalte mit Strom versorgen. Gebaut wurde der Windpark komplett ohne staatliche Subventionen.
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0: 17 Grad haben wir gerade, das ist auch schon die Höchsttemperatur für heute. Ein bisschen Nieselregen soll es zwischendurch auch immer mal wieder geben. Aber die Sonne, die kämpft sich zwischendurch auch immer mal wieder durch.
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0: Eine Meldung habe ich auf den Straßen für euch. Vorsicht bitte auf der A23 Hamburg Richtung Heide zwischen Pinneberg Nord und Tornisch. Da steht ein defektes Fahrzeug. Sonst sind die Straßen aber frei. Wenn ihr noch was habt, dann schickt's mal rüber an die 040 48 00 197 1. Und dann wünsche ich euch allen eine gute und sichere Fahrt.

0: Oh mein Gott, Leute, morgen ist ja schon Freitag. Und das wird vielleicht der beste Freitag des Jahres.
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0: Ja, typischerweise bringen freitags unsere Energy Stars neue Musik raus und auch neue Alben. Und Miley bringt morgen ihr neues Album Bass Persuades raus. Ich sag mal, ich bin kribbelig, ich bin aufgeregt. Denn die Lead-Single daraus, die gibt's ja schon zu hören und die klingt so fantastisch. Das ganze Album so wird, könnte das mein neues Lieblingsalbum des Jahres werden. Und wir feiern das mit euch, hören hier stündlich in das neue Album von Miley rein. Wirklich ein Song aus dem Album, jede Stunde versprochen. Morgen passiert das den ganzen Tag. Mehr Infos dazu gibt's nochmal auf energy.de. Und ansonsten freuen wir uns auf Freitag oder wie wir ab jetzt sagen, auf den Energy Miley Day.
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Mit 15 Jahren ist er in Einkaufszentren, Coffeeshops und sowas alles aufgetreten, hat dafür sogar die Schule abgebrochen und jetzt hat er es ins Radio geschafft. Völlig zu Recht, neue Single von Moskenna hören wir uns jetzt hier an bei Energy, immer die besten neuen Hits, was ein Talent. Worshipping the Sun.

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1: Donnerstagnachmittag, Leute. Wir haben schon wieder 14 Uhr.
2: Hä? Okay, let's go.
1: Von mir aus. Den Weg in Richtung Feierabend verkürzen wir uns mit den 10 Hits am Stück. Da habe ich gleich für euch Oliver Heldens aktuelle Single. Jetzt Teddy Swims und ich bin Felina.

Unabhängig, bodenständig, rational, aber manchmal eben auch Bock, in der Öffentlichkeit zu stehen und freigeistert. Das beschreibt das Sternzeichen Wassermann. Und jetzt check ich, warum ich Oliver Heldens so liebe. Ich bin auch Wassermann. Und er ist auch Wassermann von Sternzeichen. Deswegen liebe ich alles, was der macht. Liebe die Interviews mit dem sympathischsten Mensch. Beste Mucke, AEIOU, seine aktuelle Single. Jetzt bei Energy, immer die besten neuen Hits.

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11: Mit Giselle, hallo. Ein Busfahrer, der während der Arbeit nicht mehr singen darf. Den hat die Hamburger Hochbahn und das sorgt auf Social Media für viel Kritik. Es geht um Harry Wilhöft, nach eigenen Angaben seit über 40 Jahren als Busfahrer tätig. Bekannt war er dafür, dass er seine Fahrgäste beim Einstieg mit einem Bonbon versorgt hat und ihnen während der Fahrt vor allem Schlager vorgesungen hat. Letzteres darf er jetzt aber nicht mehr, das hat die Hochbahn ihm verboten, weil es Beschwerden gegeben habe. Hochbahnsprecherin Ina Jenke beim NDR.
12: In der Abwägung der verschiedenen Rückmeldungen haben wir uns jetzt dazu entschieden, Harry auch anzuhalten, unsere allgemeinen Spielregeln während der Dienstzeit zu beachten, die dann eben auch ausnahmslos für alle Fahrerinnen und Fahrer gelten.
11: Unter einem Post auf dem Account Busfahrer Harry solidarisieren sich viele Menschen mit dem Busfahrer. Einer schreibt, der beste Busfahrer Hamburgs sollte weiter singen dürfen. Andere teilen positive Erinnerungen, als sie selbst bei Wilhöft im Bus saßen. Und alles Weitere hat jetzt Gisa Weber.
13: Tanken ist in Deutschland aktuell so teuer wie noch nie. Der Liter Diesel hat nach Zahlen des ADAC gestern im Schnitt 2,45 Euro gekostet. Damit wurde der bisherige Rekord aus dem April noch einmal übertroffen. Beim Benzin jagt schon seit Tagen ein Hoch das nächste. Wer Bahnpersonal angreift, soll härter bestraft werden. Die Mindeststrafe soll bei 6 statt wie bisher bei 3 Monaten liegen. Gleiches gilt für Attacken etwa auf Polizisten oder Rettungskräfte. Ein entsprechender Gesetzentwurf aus dem Justizministerium soll in den kommenden Wochen ins Kabinett. ChatGPT-Entwickler OpenAI meldet neue Probleme mit seiner KI. In Testläufen hat sie Daten einfach erfunden oder Dateien selbst erstellt, um sie als Quelle auszugeben. OpenAI nennt das unerwartet und besorgniserregend. Experten warnen, dass KI irgendwann nicht mehr kontrollierbar sein könnte.
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11: 17 Grad haben wir gerade, wärmer wird es auch heute nicht mehr. Es bleibt auch überwiegend bewölkt und heute Abend gibt es dann nochmal eine zusätzliche Erfrischung. Da soll es nämlich nochmal ein bisschen regnen.
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11: Es staut sich auf der A7 Flensburg Richtung Hamburg. 4 Kilometer sind es da ab Stellingen und auch in der Gegenrichtung A7 Hannover Richtung Flensburg. Da sind es auch 4 Kilometer ab Hausbruch. Das war's aber auch schon. Wenn ihr noch was habt, dann schickt's mal rüber an die 040 48 00 197 1. Und dann wünsche ich allen eine gute und sichere Fahrt.

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2: Hallo zusammen. Diese Woche gibt es in den Kinos mal wieder was für Actionfans. In Runner wird aus dem Transport eines Spenderorgans plötzlich eine ziemlich wilde Verfolgungsjagd. Alan Ritchson, den die meisten wahrscheinlich aus Reacher kennen, spielt den ehemaligen Elitesoldaten Hank. Gemeinsam mit einem medizinischen Kurier, gespielt von Owen Wilson, soll er ein Spenderorgan rechtzeitig zu einem schwerkranken Mädchen bringen. Das Problem? Eine Gang hat es ebenfalls auf das Organ abgesehen und aus der Lieferung wird eine ziemlich wilde Verfolgungsjagd quer durch Australien. Runner erfindet den Actionfilm zwar nicht neu, macht aber genau das, was er soll. Viel Tempo, ordentlich Action und mit Alan Ritchson und Owen Wilson ein ziemlich ungewöhnliches Duo, das aber funktioniert. Runner ab dieser Woche in den deutschen Kinos und meine Empfehlung für diese Woche.
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0: Danke dir, Paul.
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hatten wir schon mal für euch auf der Bühne bei der Energy Music Tour. Und meine Güte, die sind ja so professionell. Also auch nach Jahren einfach immer noch abgeliefert. Unfassbare Stimmen, Choreo sitzt, bam, abgeliefert. Wirklich 100% Profis. Sugar Babes jetzt für euch bei Energy mit ihr.

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1: Hello, hello, schön, dass ihr mit dabei seid. Ich bin's Emily und das ist euer Energy-Nachmittag. Gleich mit neuer Musik von Ray Dalton, vorher noch Tame Impala.

Angefangen hat Ray Dalton als Gospelsänger. Seinen Durchbruch hatte er dann mit seiner Stimme in dem Song Can't Hold Us von Macklemore. Und mittlerweile ist er auch Solokünstler sehr, sehr, sehr erfolgreich. Wir hören ihn jetzt mit Go That High bei Energy. 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
11: Gleich 3:30.
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11: Ja, ich dachte, es wäre eine gute Idee, einfach mal ohne Jacke rauszugehen. Ich dachte mir, 18 Grad, ja, das geht doch klar. Nee, das war dumm. Es ist nämlich wirklich echt kalt. Es ist ziemlich windig, das spürt man auch schon und es ist einfach nur frisch. Ich muss vielleicht später, wenn ich nach Hause gehe, eine Energy-Jacke tragen, aber dann seht ihr alle, dass ich bei Energy arbeite. Später könnte es auch noch ein bisschen regnen.
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11: Vorsicht bitte auf der A25 Hamburg Richtung Geesthacht. In der Einfahrt Alamö, da steht ein kaputtes Auto. Und dann habe ich noch eine Staumeldung für euch auf der A1 Hamburg Richtung Lübeck. 2 Kilometer steht ihr da im Stau ab Stillhorn rüber auf die A7 Hannover Richtung Flensburg. Da sind es 5 Kilometer ab Hausbruch. Ihr braucht auch gegenüber ein bisschen länger auf der A7 Flensburg Richtung Hamburg. 4 Kilometer sind es da ab Stellingen und auf der A25 Richtung Geesthacht steht ihr 2 Kilometer ab dem Dreieck Südost. Wenn ihr noch was gesehen habt, dann könnt ihr mir gerne eine WhatsApp schreiben oder auch anrufen. 040 48 001 971. Das ist unsere Nummer. Kommt gut und sicher ans Ziel. Und das Update hat Giselle für uns heute.
12: Hello.
11: Da sind die Preise in Restaurants bei uns in Hamburg ja gestiegen.
12: Ja genau, da hat die Gewerkschaft Nahrung Genuss Gaststätten, also kurz NGG, jetzt eine Studie veröffentlicht. Um 10% sind die Preise für Gerichte in Restaurants bei uns gestiegen. Damit gibt es in Hamburg im bundesweiten Vergleich die meisten Preissteigerungen, gefolgt von Bremen und dem Saarland. Nachbarbundesland Schleswig-Holstein belegt mit einer Preissteigerung von 7% den 7. Platz. Bundesweit sind die Preise bei 8% der Gerichte in Restaurants teurer geworden, bei 91% blieben die Preise gleich und nur 1% der Gerichte wurde günstiger. Mit der Studie wurde auch geprüft, ob die Senkung der Mehrwertsteuer von der Bundesregierung Anfang des Jahres zu spürbaren Ergebnissen geführt hat. Guido Zeitler ist von der NGG Vorsitzender und sieht das Ziel der Senkung als gescheitert.
13: Das politische Ziel, die Verbraucherinnen und Verbraucher zu entlasten, ist krachend gescheitert. Wir stellen fest, dass die Branche die Möglichkeit nicht genutzt hat, dieses Ziel auch umzusetzen.
12: Ja, und er sagt zudem, dass dadurch eher die Arbeitgeber entlastet werden und der Druck auf die Beschäftigten steigen würde.
11: Dankeschön. Und alles, was sonst noch wichtig ist, hat Gisa Weber für uns.
14: Der Iran-Krieg sorgt für

0: neue Rekorde an den deutschen Zapfsäulen. Laut ADAC hat der Diesel gestern im Schnitt 2,45 Euro gekostet und damit so viel wie noch nie. Benzin ist schon die letzten Tage auf einem Rekordhoch. Die Bundesregierung will wieder Entlastungen auf den Weg bringen. Wann und wie, ist noch offen. Angriffe auf Bahnpersonal oder auch Einsatzkräfte soll in Deutschland stärker bestraft werden. Ein Gesetzentwurf aus dem Justizministerium soll in den kommenden Wochen ins Kabinett. Für Attacken soll künftig eine Mindeststrafe von 6 statt wie bisher 3 Monaten gelten. Inmitten der Diskussion um die Risiken von KI gibt es neue Vorfälle. ChatGPT-Entwickler OpenAI meldet jetzt weitere Probleme. In Testläufen wurden angefragte Daten beispielsweise einfach erfunden. Nach einer Hacking-Attacke seiner KI kündigte OpenAI an, Zwischenfälle künftig transparenter zu machen.
1: Dankeschön. Vielleicht habt ihr schon mal von Busfahrer Harry gehört. Der singt gerne im Bus, ist wirklich ein lebensfroher Mensch. Auf Social Media ist er auch immer sehr aktiv und singt. Und jetzt singt er auch hier bei uns im Radio. Gleich in ungefähr 10 Minuten, also unbedingt dranbleiben. Vorher noch Olivia Rodrigo.

0: 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Starte jetzt mit Ordnung im Kopf.
1: Energy ist an, immer die besten neuen Hits. Ich bin's, Emily. Und ich habe eine ganz, ganz besondere Person hier im Studio. Ja, Leute, Busfahrer Harry ist hier.
2: Ja, moin aus Hamburg. Schöne Grüße.
1: Ja, Busfahrer Harry, du bist auf Social Media sehr bekannt. Du singst gerne im Bus, du singst vor der Kamera. Ganz, ganz viele Leute feiern das auch sehr. Aber es gibt einige, die das nicht so cool finden. Deswegen haben wir uns überlegt, singst du einfach hier bei uns im Radio?
2: Ja, das ist auch schön.
1: Du kannst einfach, egal wie lang, so lange wie du willst,

0: Das war, du kannst nicht immer 17 sagen.
1: Wow, das war doch toll. Ein ja, da. Applaus. Ja, da. Hammer.
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Morgen ist es endlich soweit. Das neue Album von Energy Star Miley kommt raus, Best Persuades. Und die Single dazu, die haben wir auch jetzt schon. Die heißt auch Best Persuades. Ach, was ein Zufall. Hören wir jetzt bei Energy immer die besten neuen Hits. Ich bin's, Emily. Moin.

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1: 16 Uhr ist es.
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1: Wir sind mitten drin in euren 10 Hits am Stück. Ich bin's, Emily, gleich mit neuer Musik von Milo. Vorher geht's weiter mit You Stay und Turn the Lights Off.

weiter geht's mit Energy Star Milo und seinem Song Forever Young. Ja, eigentlich auch eine coole Message. Ich habe auch eine Strategie, wie ich einfach Forever Young bleibe. Ich chille jetzt regelmäßig mit meinen jüngeren Cousinen, ne? Und die halten mich auch immer up to date, sagen mir, was cool ist. Wusstet ihr zum Beispiel, dass es nicht nur Six Heaven gibt, sondern mittlerweile auch 8-9? Ja, ich auch nicht. Naja, Forever Young Nachhilfe gibt's jetzt auch hier von Milo, immer die besten.

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1: Energy läuft bei euch. Gleich gibt's noch Musik von Topic und Becky G.
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1: Und wie sieht eigentlich die Traumwohnung von Entertainer und Streamer?

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1: 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Das reicht mir.
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0: 16.27 Uhr.
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0: 18 Grad haben wir bei uns in Hamburg. Es ist schon ziemlich frisch, auch sehr windig und bewölkt. Auch gerade noch trocken. Später soll es aber dann am Abend wohl regnen. Morgen sieht es dann auch ziemlich ähnlich aus mit einem Mix aus Sonne und Wolken. Es wird auch ziemlich windig wieder und auch eventuell regnerisch.
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0: Da dauert es ein bisschen länger auf der A7. Hannover Richtung Flensburg. 5 Kilometer steht ihr da im Stau ab Hausbruch und gegenüber auf der A7 Flensburg Richtung Hamburg. Da steht ihr 4 Kilometer im Stau ab Stellingen. Das war's von mir. Wenn ihr noch was gesehen habt, dann schickt mir gerne eine WhatsApp oder ruft doch an. Unsere Nummer ist die 040 48 001 97 1. Eine gute und sichere Fahrt wünsche ich euch. Und dann geht es weiter mit Giselle.
16: Hello!
0: Nach den Wahlen in Sachsen-Anhalt gibt es ja wieder mehr Diskussionen um die AfD. Die ist ja auch bei uns in Hamburg wieder Thema.
16: Ja, genau, da wollen die SPD, die Grüne und die Linke jetzt ein mögliches AfD-Verbot prüfen lassen. Davon hat der NDR berichtet. Da soll dann eine Arbeitsgruppe mit Bund und Ländern eingerichtet werden. Und die drei Parteien haben dafür auch schon eine deutliche Mehrheit in der Hamburger Bürgerschaft. Der entsprechende Antrag soll Ende des Monats dann beschlossen werden. Die CDU hält das mögliche Verbotsverfahren für ein falsches Signal. Hamburger AfD-Chef meint auch, dass sich die Partei als Volkspartei etabliert habe und man das respektieren müsse. Sina Imhof von den Grünen findet hingegen, dass man nicht tatenlos zusehen dürfe, wenn Freiheit und Menschenwürde angegriffen

0: werden. In Hamburg findet die nächste Bürgerschaftssitzung planmäßig 2030 statt. In Berlin und Mecklenburg-Vorpommern wird der vergleichbare Landtag jetzt ja am Sonntag gewählt.
1: Ganz genau, danke dir. Und alles, was sonst noch wichtig ist, gibt's jetzt von Gisa Weber.
2: Der Iran-Krieg sorgt für neue Rekorde an den deutschen Zapfsäulen. Laut ADAC hat der Diesel gestern im Schnitt 2,45 Euro gekostet und damit so viel wie noch nie. Benzin ist schon die letzten Tage auf einem Rekordhoch. Die Bundesregierung will wieder Entlastungen auf den Weg bringen. Wann und wie, ist noch offen. Angriffe auf Bahnpersonal oder auch Einsatzkräfte soll in Deutschland stärker bestraft werden. Ein Gesetzentwurf aus dem Justizministerium soll in den kommenden Wochen ins Kabinett. Für Attacken soll künftig eine Mindeststrafe von 6 statt wie bisher 3 Monaten gelten. Inmitten der Diskussion um die Risiken von KI gibt es neue Vorfälle. ChatGPT-Entwickler OpenAI meldet jetzt weitere Probleme. In Testläufen wurden angefragte Daten beispielsweise einfach erfunden. Nach einer Hacking-Attacke seiner KI kündigte OpenAI an, Zwischenfälle künftig transparenter zu machen.
1: Dankeschön. Ja, vorhin habt ihr ihn schon gehört. Busfahrer Harry ist gerade bei uns zu Besuch und singt ein bisschen. Normalerweise singt er am Bus. Das finden manche Leute nicht so cool. Deswegen haben wir ihn gefragt, hey, komm doch mal zu uns zu Energy. Du kannst hier einfach im Radio singen. Gleich geht es los mit seiner zweiten Nummer. Vorher noch ganz viel Musik.

0: Schönen Nachmittag, Energy läuft bei euch. Immer die besten neuen Hits. Ja, ihr habt es vielleicht letzte Stunde schon gehört. Busfahrer Harry ist bei mir im Studio. Hallo.
1: Ja, moin an alle hier. Moin.
0: Willst du einmal ein bisschen erklären, wer du bist, was du machst und warum man dich vielleicht auf Social Media kennt?
1: Ja, ich bin Busfahrer Harry aus Hamburg und als Hobbymäßig singe ich auch immer und so weiter. Und auch nachts, wenn ich nach Hause komme, gehe ich ins Instagram oder TikTok und dann singe ich da live. Und die Leute finden das gut, ne? Also lustige Lieder, wo man ein bisschen lachen kann. Oder,
0: auf jeden Fall.
1: Oder vom Herzen. So
0: ja. Lieder auch so, ne? Und deswegen dachten wir uns, laden wir dich ein und du kannst mal hier im Radio singen.
1: Ja,
0: das ist
1: stimmt.
0: Ja auch was Besonderes.
1: Ja, das stimmt.
0: Welches Lied möchtest du denn jetzt als nächstes singen?
1: Ich wollte nie erwachsen sein, von Peter Maffay.
0: Okay, das Lied. Dann legen wir damit los.
1: Ja, das ist schön, ja. Ja, das ist ein sehr schönes Lied, ein sehr...
0: Auf jeden Fall, du
1: vom
0: singst
1: Herzen
0: es auch.
1: Auch.
0: Du singst es aber auch echt gut.
1: Ja, ich liebe dieses Lied. Schöne Grüße gehen raus an Peter Maffay überhaupt mal. Ne?
0: Willst du noch jemanden grüßen, deine Familie?
1: Ich grüße mal alle, meine Familie, die ganze Familie Wilhelm. Ich grüße alle Busfahrer in ganz Hamburg. Meine Busfahrerkollegen oder in ganz Deutschland kann man... Ich grüße mal alle Busfahrer hiermit, ne? Ihr macht immer einen harten Job.
0: Ja.
1: Und lasst euch nicht ärgern und lasst euch nicht die gute Laune nehmen.
0: So ist es.
1: Sagen, ne? Also,
0: so,
1: jetzt
0: der nächste Part geht an

0: fan immer pünktlich.
1: Ja. Dankeschön, ja, ja, Harry. Nochmal ein Applaus.
0: Ja, danke, danke an alle. Danke,
1: Hammer.
0: Danke. Danke.
1: Eine 10 von 10. Danke, Harry, dass du da warst, dass du dir die Zeit genommen hast.
0: Ja, danke auch.
1: Jetzt geht's für dich weiter, ne? Du musst jetzt Bus fahren.
0: Ich muss eine Bus fahren später noch.
1: Ja. Hast ja noch einen 9-to-5-Job, ne?
0: Ja.
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0: Wir machen weiter mit einer absoluten Hip-Hop- und Rap-Legende, natürlich Eminem. Und Lose Yourself, den Song hat er ja für seinen Film 8 Mile gemacht und dafür auch komplett verdient einen Oscar gewonnen. Einer dieser Songs, bei dem man bei den ersten Sekunden direkt weiß, welches Lied es ist, man ist drin. Hier gibt's Eminem mit Lose Yourself.
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0: gleich 17 Uhr. Schönen Feierabend.
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0: Und auf eurem Weg nach Hause habe ich hier brandneue Musik von Bruno Mars am Start. Vorher machen wir weiter mit DJ Goya und ich bin's, Emily. Moin!

schönen Feierabend und für euch gibt es jetzt gleich einen 25-Euro-Gutschein für Mundfein, wenn ihr gegen Kollegin Giselle eine Runde Hamburg-Battle spielt und natürlich auch gewinnt. 040 48 001 971 ist unsere Nummer. Schreibt uns jetzt, wenn ihr noch schnell mitspielen wollt. Vorher gibt's noch Bruno Mars.

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1: 17.22 Uhr ist es und jetzt wird gezockt.
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1: Moin Benni.
3: Moin.
1: Hello. Du spielst heute gegen Giselle.
4: Hello.
1: Runde Hamburg Battle. Ich stelle euch beiden jetzt eine Minute lang Fragen. Wenn ihr richtig antwortet, ist die andere Person dran. Und wer nach 60 Sekunden die letzte Frage richtig beantwortet hat, gewonnen. Benni, du darfst natürlich ja noch entscheiden, wer darf anfangen. Du oder Giselle?
3: Ladies first.
1: So machen wir das. Dann kann es losgehen. Giselle, Florida hat heute Geburtstag. Wie heißt der amerikanische Bundesstaat, von dem sein Name stammt?
4: Michigan?
1: Nein, Florida. Heute ist Heidi Klums Heidi Fest in München. Wie heißt denn die Band von ihrem Ehemann Tom?
4: Tokyo Hotel.
1: Das ist richtig. So, Benni, du bist dran. Wie heißt denn Toms Zwillingsbruder?
3: Bill.
1: Yes, richtig. Giselle, heute war die DFB-Kadernominierung der Männerfußballnationalmannschaft. Wie heißt denn der neue Trainer Jürgen mit Nachnamen?
4: Klopp.
1: Yes, richtig. So, du bist dran, Benni. Bald ist es soweit. Niall Horan kommt nach Hamburg. Wie hieß denn die Boyband, mit der er berühmt wurde?
3: Keine Ahnung.
1: One Direction wäre es gewesen. Du bist wieder dran. Heute ist internationaler Tag der Country-Musik. Welche ikonische Country-Sängerin ist letztens im Alter von 80 Jahren gestorben?
3: Ich weiß es, aber ich komme nicht drauf.
1: Okay, dann weiter. Welche U-Bahn-Station der Linie U3 führt denn direkt zur Reeperbahn?
3: Welche U-Bahn? Die St. Pauli.
1: Yes, richtig!
4: Oha.
1: Punktlandung.
4: Wow,
1: herzlichen Glückwunsch, Benni.
3: Danke, danke, cool.
1: Sehr gut. Du hast einen 25-Euro-Gutschein für Mundfein gewonnen.
3: Ja, geil.
1: Yes, herzlichen Glückwunsch. Guten Appetit und wir wünschen dir noch einen schönen Tag.
3: Auch so, danke schön. Ciao, ciao.
1: Ciao. Ciao. So, und dann haben wir auch morgen schon Freitag eure letzte Chance, diese Woche eine Runde Hamburg-Battle mitzuzocken. 040 48 001 971 ist unsere Nummer. Schreibt uns jetzt einfach eine WhatsApp und dann zockt ihr morgen mit.
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13: Gleich 5:30.
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13: Gerade ist es noch bewölkt und trocken bei uns in Hamburg. In der nächsten Stunde kann es aber schon anfangen zu regnen. Dabei bleibt auch noch der Wind. Morgen bekommen wir bis zu 18 Grad, einen Mix aus Sonne und Wolken. Und am Nachmittag soll es auch wieder regnen.
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13: Auf der A7 Hannover Richtung Flensburg. Da steht ihr 5 Kilometer im Stau ab Hausbruch. Gegenüber auf der A7 braucht ihr auch ein bisschen länger. Flensburg Richtung Hamburg, da sind es 4 Kilometer ab Stellingen. Und dann habe ich noch eine Meldung auf der A25 Hamburg Richtung Geesthacht. 4 Kilometer sind es mittlerweile ab dem Dreieck Südost. Wenn ihr noch was gesehen habt, weitere Staus oder auch Blitzer auf dem Weg nach Hause, dann her damit, schickt mir eine WhatsApp oder ruft doch an. 040 48 001 971 ist die Nummer. Kommt gut und sicher ans Ziel. Und das Update hat Giselle für uns heute.
15: Hallo.
13: Und wir haben ja gerade den Zirkus Krone bei uns in Hamburg zu Besuch. Mhm. Und da war vorhin auch ordentlich was los auf dem Heiligen Geistfeld. Was war denn da los?
15: Ja, genau. Da sind nämlich vorhin Aktivisten auf das Zelt des Zirkus Krone geklettert. Mehrere Zirkusmitarbeiter sind dann hinterher geklettert und das berichten mehrere Medien. In rund 8 bis 10 Metern Höhe haben die Zirkusmitarbeiter dann versucht, die Aktivisten vom Zelt zu holen. Dabei soll es dann zu einer Handgreiflichkeit gekommen sein. Die Polizei wurde dann von den Aktivisten verständigt. Da wird jetzt in beide Richtungen ermittelt, wegen Körperverletzung gegen die Zirkusmitarbeiter und wegen Hausfriedensbruch gegen die Aktivisten. Die Kletteraktion war ein Protest von der Tierschutzorganisation 4 Pfoten. Die Aktivisten wollten oben auf dem Zelt einen Banner anbringen. Kritisiert wird der Zirkus vor allem wegen seines Umgangs mit Tieren. Das aktuelle Programm von Zirkus Krone beinhaltet nämlich unter anderem Löwen, Tiger, Pferde und Hunde. Auch der Hamburger Tierschutzverein sieht da Mängel. Eine artgerechte Haltung von Wildtieren und anderen Tieren sei in einem Zirkus grundsätzlich nicht möglich.
13: Dankeschön. Und alles, was sonst noch wichtig ist, gibt's jetzt von Gisa Weber.
16: Der erste Kader von Bundestrainer Jürgen Klopp steht. Und es ist gleich ein großer. Wegen der XXL-Länderspielpause mit gleich 4 Nations-League-Partien hat Klopp 44

0: 50 Spieler nominiert. Mit dabei auch viel jugendliche Frische. 16 Spieler haben bisher noch keinen Einsatz im A-Team. Deutschlands größter Offshore-Windpark ist jetzt an den Start gegangen. In der Nordsee stehen über 60 Windräder. Sie können rechnerisch rund 1,1 Millionen Haushalte mit Strom versorgen. Gebaut wurde der Windpark komplett ohne staatliche Subventionen.
1: Dankeschön. So Leute, das Wetter, ja, so lala gerade, ne? Es soll ja später regnen, auch ziemlich kalt werden. Also würde ich sagen, geht doch einfach ins Kino, gleich geht's los. Ich verlose 2 Tickets fürs Kinopolis in der Hafen City. Geht in ungefähr 10 Minuten los, dazu auch noch ein Filmtipp von Kollege Paolo Muck. Vorher noch ganz viel Musik, jetzt Martin Garrix mit Repeated.

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1: Energy läuft bei euch. Happy Feierabend. Und wenn ihr heute noch nichts vorhabt, dann gibt's jetzt Kinotickets für euch.
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1: Vorher aber noch natürlich ein Filmtipp von Kollege Paolo Muck. Und diese Woche gibt es in den Kinos mal wieder was für Actionfans. Runner läuft ab sofort in den Kinos und im Mittelpunkt stehen zwei Hauptcharaktere, die unterschiedlicher nicht sein könnten, und ein Spendeorgan. Paul, was steckt dahinter?
3: Alan Richardson, den die meisten wahrscheinlich aus Reacher kennen, spielt den ehemaligen Elitesoldaten Hank. Gemeinsam mit einem medizinischen Kurier, gespielt von Owen Wilson, soll er ein Spendeorgan rechtzeitig zu einem schwerkranken Mädchen bringen. Das Problem? Eine Gang hat es ebenfalls auf das Organ abgesehen und aus der Lieferung wird eine ziemlich wilde Verfolgungsjagd quer durch Australien. Runner erfindet den Actionfilm zwar nicht neu, macht aber genau das, was er soll. Viel Tempo, ordentlich Action und mit Alan Richardson und Owen Wilson ein ziemlich ungewöhnliches Duo, das aber funktioniert. Runner ab dieser Woche in den deutschen Kinos und meine Empfehlung für diese Woche.
1: Dankeschön, klingt vielversprechend. Und ihr gewinnt jetzt zwei Tickets fürs Kinopolis in der Hafen City. Ruf jetzt einfach an 040 48 001 971. Das ist unsere Nummer. Ruft jetzt an und gewinnt eure Tickets.
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Schönen Donnerstagabend, ich bin's Emily und ich habe hier wirklich brandneue Musik am Start. Vor nicht mal einer Woche haben Clock Clock eine neue Single rausgebracht, Skeletons heißt sie und die gibt's jetzt für euch, immer die besten neuen Hits.

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2: 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Schönen Abend, Energy ist an. Gleich gibt's noch neue Musik von You Not Us. Vorher machen wir weiter mit Shakira und Burna Boy. Ich bin's, Emily. Moin.

sieht's bei euch morgen aus? 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Diese Nummer auch dabei. You Not Us und Daddy DJ mit Flipside. Hören wir jetzt immer die besten neuen Hits.

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15: 18 Grad haben wir immer noch bei uns in Hamburg und jetzt regnet es auch. So bleibt es auch eigentlich den ganzen Abend. Morgen bekommen wir auch bis zu 18 Grad. Es bleibt auch ziemlich windig, bewölkt. Ab und zu zeigt sich die Sonne auch am Vormittag. Am Nachmittag soll es aber dann auch wieder regnen.
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15: Auf der A7 Flensburg Richtung Hamburg. Da steht ihr 3 Kilometer im Stau ab Volkspark. Sonst habe ich aber nichts für euch. Wenn ihr was gesehen habt, dann schickt mir gerne eine WhatsApp oder ruft auch an 040 48 001 971 ist unsere Nummer. Kommt gut und sicher ans Ziel. Und alles, was sonst noch wichtig ist, gibt's jetzt.
17: Mit Giselle, hallo. Bei uns in Hamburg ist das Reeperbahn-Festival gestartet. Gestern Abend fanden schon die ersten Konzerte statt und auch die Opening-Show im Schmitz-Tivoli. Mit dabei waren unter anderem Hamburgs Kultursenator Dr. Carsten Broster und auch der Direktor des Reeperbahn-Festivals Detlef Schwarte. Der hat uns erzählt, wo der Fokus auf dem Festival in diesen Tagen liegt.
18: Es geht hier darum, dem internationalen Nachwuchs eine Bühne zu geben und darüber natürlich auch die Branche zu interessieren. Wir haben das ja auch geschafft, über all die Jahre immer wieder viele mittlerweile sehr bekannte Künstlerinnen und Künstler in einer frühen Stufe ihrer Karriere bei uns zu präsentieren. Deutsche Artists wie Nina Schuber oder Crow, Kasper, eigentlich waren sie alle da.
17: Neben der Entdeckung neuer KünstlerInnen gilt das Reeperbahn-Festival aber auch als einer der wichtigsten Austauschpunkte für Menschen, die in der Musikindustrie schaffen und arbeiten. Bis Samstag treten in diversen Locations auf der Reeperbahn und rundherum wieder viele NewcomerInnen auf, darunter auch die Energy-Stars Wiz DMC und Jack Dean. Neben den ticketpflichtigen Locations gibt es auch einige öffentliche Spielorte, die jeder besuchen kann, darunter der Spielbudenplatz oder das Heiligengeistfeld. Und alles Weitere hat Gisa Weber.
19: In Frankfurt ist jetzt ein dritter Mensch an Malaria gestorben. Der Mann wohnte in der Nähe des Flughafens. Schon im Juli hatten 6 Flughafenmitarbeiter die Tropenkrankheit bekommen, vermutlich von einer eingeflogenen Mücke. Für 2 von ihnen verlief die Krankheit tödlich. Deutschlands größter Offshore-Windpark ist jetzt an den Start gegangen. In der Nordsee stehen über 60 Windräder. Sie können rechnerisch rund 1,1 Millionen Haushalte mit Strom versorgen. Gebaut wurde der Windpark komplett ohne staatliche Subventionen.

0: Energies an, immer die besten neuen Hits. Und seit gestern ist es auf dem Kiez wieder laut, voll und vor allem musikalisch. Das Reeperbahn-Festival ist nämlich wieder in vollem Gange. Und gestern haben zwei Newcomer eine richtig, richtig coole Auszeichnung bekommen. Kyla Shikes und Young Pep, die sind Amazon Music Breakthrough Artist 2026. Ja, Young Pep ist gerade mal 18 Jahre alt, rappt übers Erwachsenwerden und macht eigentlich schon sein ganzes Leben lang Musik. Mit 10 hat er sogar sein eigenes Studio geschenkt bekommen und ich durfte mit ihm quatschen und wollte wissen, war Musik eigentlich schon immer der Traum oder gab es auch mal einen ganz anderen Plan?
1: Boah, also Musik war schon immer so der große Traum eigentlich, weil beide meine Eltern machen auch Musik und mit 10 war ich dann das erste Mal im Studio. Und ich hatte schon immer so Spielzeugmikrofone und so zu Hause und habe dann auf meinem MP3-Player immer Kopfhörer drin gehabt und dann ins Mikrofon gesungen und so. Also es war schon immer so eine schöne Vorstellung und ein Traum. Irgendwann hatte ich eine Bühne in meinem Kinderzimmer, stand da richtig drauf und so. Deswegen, eigentlich war das schon immer der große Traum, ja.
0: Schön. Ja, und mit Kyla Shikes wollte ich auch schon immer reden. Ich finde sie richtig, richtig cool. Sie ist eine absolute Maus. Ihr kennt sie wahrscheinlich von Social Media oder YouTube. Und seit ein paar Jahren macht sie auch schon richtig coole Musik. So Soft Indie Pop mag ich sehr, sehr gern. Und da wollte ich natürlich von ihr wissen, wie ihre Songs eigentlich entstehen.
2: Voll unterschiedlich. Also ich habe dieses Jahr immer ganz viel aufgeschrieben, was ich an Gedanken hatte. Und dann habe ich so Themenbereiche. Ich habe so Themenpools oder habe so, oh, ich will um dieses Thema oder um dieses Wort, um diesen Satz einen Song schreiben. Aber meistens catch ich einfach einen Vibe.
0: Catch da einfach einen Vibe. Fühle ich auf jeden Fall sehr. Ja, danke euch beiden für das nette Gespräch und natürlich auch herzlichen Glückwunsch zur Auszeichnung.
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1: Schönen Donnerstagabend, ihr Lieben. Ich bin's, Emily. Verbringe jetzt noch die letzte Stunde mit euch. Und da habe ich natürlich ganz viel tolle Musik am Start. Gleich noch Delta Goodrem mit Hologram. Vorher noch Nico Santos, Why Don't You Stay?

Weiter geht's hier mit Energy Star Delta Goodrem. Sie ist ja aus Australien, da auch schon längst ein Superstar. Sie ist nicht nur Sängerin, sondern auch Schauspielerin. Bekannt wurde sie dort als Teenagerin durch die Serie Neighbors. Und jetzt ist sie auch international super bekannt. Wir hören sie jetzt mit Hologram. Immer die besten neuen Hits.

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1: Im Studio Gisa Weber. Der erste Kader von Bundestrainer Jürgen Klopp steht. Und es ist gleich ein großer. Wegen der XXL-Länderspielpause mit gleich 4 Nations League-Partien hat Klopp 44 Spieler nominiert. Mit dabei auch viel jugendliche Frische. 16 Spieler haben bisher noch keinen Einsatz im A-Team. Wer Bahnpersonal angreift, soll härter bestraft werden. Die Mindeststrafe soll bei 6 statt wie bisher bei 3 Monaten liegen. Gleiches gilt für Attacken etwa auf Polizisten oder Rettungskräfte. Ein entsprechender Gesetzentwurf aus dem Justizministerium soll in den kommenden Wochen ins Kabinett. In Brandenburg ist ein IS-Anhänger mit mutmaßlichen Anschlagsplänen festgenommen worden. Dafür hat der Mann laut Bundesanwaltschaft unter anderem schon eine Kirche in Bremen als potenzielles Ziel ausgekundschaftet und sich eine Waffe besorgt. Er sitzt jetzt in U-Haft. Der Iran-Krieg sorgt für neue Rekorde an den deutschen Zapfsäulen. Laut ADAC hat der Diesel gestern im Schnitt 2,45 Euro gekostet und damit so viel wie noch nie. Benzin ist schon die letzten Tage auf einem Rekordhoch. Die Bundesregierung will wieder Entlastungen auf den Weg bringen. Wann und wie, ist noch offen.

0: Schönen Donnerstagabend. Energy läuft bei euch, immer die besten neuen Hits. Ja, ich bin's Emily und mit im Studio auch Giselle.
1: Hallo.
0: Du warst letztens Kanufahren, ne?
1: Ja, ich habe ein ganzes, was ich erzähl schon.
0: Erzähl mal, wie war's?
1: Ganzes Wochenende waren wir unterwegs, ohne Handy und so, auch es war richtig nice. Ja, das war, wir waren auch so ein bisschen in der Natur unterwegs, da war es richtig sauber und so. Und dann sind wir am Ende in Lüneburg geendet. Und da haben wir dann langsam gemerkt, da war schon so, waren so sehr viele Dosen im Wasser und so Plastikflaschen und so. Ja, das war irgendwie, das war voll sad.
0: Das ist wirklich, wirklich traurig. Aber ich würde sagen, das ändern wir am Samstag. Da packen wir alle zusammen an beim World Cleanup Day, präsentiert von Energy. Auf der ganzen Welt, also in 190 Ländern, treffen sich Menschen zum Aufräumen, egal ob allgemeinnützigen Organisationen, Unternehmen, Schulen, Kitas, Familien, Freunde, alle sind dabei und ihr auch. Gemeinsam gegen Abfall, Plastik und Müll aller Art, für saubere Straßen, Parks und auch saubere Flüsse.
1: Ja, sehr gut.
0: Ja, sehr, sehr wichtig. Wir sind auch da, also kommt gerne vorbei am Samstag beim World Cleanup Day, präsentiert von Energy, und macht auch gern Fotos und verlinkt uns da auf Instagram, @EnergyHamburg heißen wir da. 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

0: Julia.
1: 20 Uhr, moin, hier ist Laura. Julian gönnt sich ein bisschen Urlaub, deswegen verbringen wir heute gemeinsam den Abend und kümmern uns gleich um den neuen DFB-Kader, der ja heute von Kloppo vorgestellt wurde. Aber jetzt starten wir erstmal ganz entspannt rein mit Taylor Swift. Das ist Elizabeth Taylor hier bei Energy. Das sind immer die besten neuen Hits.

0: Es ist Donnerstagabend und Leute, die Ära Kloppo ist angebrochen. Unser neuer Bundestrainer Jürgen Klopp startet mit einem Doppelkader in die Länderspielphase. Das hat er heute bekannt gegeben. Jeder Kader hat 2 Spiele in der Nations League auf dem Zettel. Insgesamt 44 Spieler sind nominiert und das gab es so bisher noch nie. Und das ist dann wohl auch mit die größte Überraschung, würde ich sagen. So, jetzt aber die Frage, Herr Klopp, wer ist denn alles neu?
1: Man konnte ja nach der WM das Gefühl haben, dass der deutsche Fußball komplett am Boden ist. Wir kein Talent und keine Fußballspieler haben. In den letzten 4 Wochen, als wir da jetzt genauer drauf geguckt haben, ist uns ganz, ganz viel Talent ins Auge gesprungen. Sogar so viel, dass jetzt gar nicht alle dabei sind.
0: Ja, und in meinen Augen sind die größten Überraschungen wohl Felix Keidel vom Aufsteiger SV Elversberg, Finn Jelsch vom VfB Stuttgart und Yannick Engelhardt vom SC Freiburg. Aber meine Lieblingssequenz aus der Pressekonferenz war ganz klar diese hier.
1: Das Leben ist ernst genug und ich finde, wenn Fußball ohne Spaß wäre, ein sehr unangenehmer Sport, dann brauchen wir nicht spielen, brauchen wir nicht gucken. Und das müssen wir jetzt schon wieder hinkriegen, dass wir Spaß finden an der ganzen Nummer.
0: Ja, und dafür haben wir genau eine Woche Zeit, denn da steigt das erste Spiel.

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1: Die allermeisten von uns haben sich im Urlaub sehr gut erholt. Das ist jetzt rausgekommen beim neuen Urlaubsreport und ist keine Selbstverständlichkeit. Und damit diese Erholung und vor allem auch der Sommer nicht direkt wieder schwindet, holen wir uns das alles zurück, direkt ins Ohr mit Moskena, Worshipping the Sun. Also Leute, einmal Augen zu und dann sind wir direkt wieder am Strand. Das sind immer die besten neuen Hits hier bei Energy.

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0: Ja, moin, hier ist Energy und per Zufall zur Weltmeisterschaft. Das ist jetzt Thema. In Spanien läuft gerade die Weltmeisterschaft im Puzzeln. Und ja, auch Deutschland ist vertreten. Clara vertritt uns im Speed-Puzzle, ne? Also Puzzeln auf Zeit. Und wie es dazu gekommen ist, ist eine wirklich sehr lustige Geschichte. Clara, erzähl mal.
1: Im Prinzip ein relativer Zufall. Bei der Arbeit hatten wir immer einen Tisch mit Puzzeln vor der Kaffeemaschine stehen. Und da bin ich dann regelmäßig hängen geblieben, auch immer sehr lange hängen geblieben. Hab festgestellt, dass ich anscheinend schneller bin als andere Leute. Und dann eines Tages hatte ich tatsächlich so einen Traum von einem Puzzle-Wettbewerb. Und dann habe ich gleich mal geguckt, gibt es sowas überhaupt? Und in dem Jahr war zufälligerweise die erste dänische Meisterschaft. Habe ich mich gleich angemeldet und den zweiten Platz gemacht.
0: Einfach direkt Zweite geworden. Das ist ja fast schon wieder ein bisschen, also ja, unsympathisch. Aber da spricht auch der Neid aus mir raus. Bin auch ein großer Puzzle-Fan, das auf Zeit zu machen. Wäre mir aber, glaube ich, alles ein bisschen zu stressig. Wir drücken auf jeden Fall ganz fest die Daumen, dass du uns den Puzzle-Pokal nach Deutschland holst. Yeah!

0: waren die Jungs von Tokyo Hotel mit ihrer ganz neuen Nummer Die My Hair. Richtig geiles Brett. Und wir machen gleich weiter mit immer den besten neuen Hits. Dann am Start unser Energy Star DJ Oliver Heldens.
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Sollte euch gerade auf dem Weg nach Hause eingefallen sein, dass ihr ja noch euer Buch in der Bücherei zurückgeben müsst, dann macht euch gar keinen Stress, denn schlimmer geht immer. John Hanson hat jetzt in den USA eine Zeitschrift nach 132 Jahren wieder abgegeben. Mahngebühren lagen übrigens bei über 10.000 Euro, aber weil die Zeitschrift ja jetzt ins Museum kommt, muss er nichts zahlen. Und auf diese Erleichterung fetzen wir uns jetzt erstmal Oliver Heldens. Das sind immer

Rein geht's in den Donnerstagabend. Es ist 21 Uhr. Ich bin Laura und da zählen wir jetzt einmal kurz durch. 1, 2, 3, 4, 5. Jede fünfte von euch mag es nicht zu fliegen. Ich gehöre auch mit dazu, aber das könnte sich alles gleich komplett ändern. Und zwar nach Alex Warren und das ist jetzt Jenny mit Dracula. Das sind immer die besten neuen Hits hier bei Energy.

Es ist Donnerstag, Energy ist an bei euch und wir lieben Fliegen. Nicht. Ja, ich habe so ein wenig bis viel Flugangst. Dieses Gefühl, irgendwie keine Kontrolle zu haben, nicht zu wissen, was genau los ist, das gefällt mir nicht. Deswegen sitze ich auch immer tatsächlich am liebsten am Fenster, um wenigstens so ein bisschen noch die Höhe im Auge zu haben. Aber naja, bringt eigentlich auch nicht viel. Dann sagen die Leute immer zu mir, na, der Flieger ist wie in so einem Wackelpudding, da kann er auch nicht abstürzen, du wirst eher vom Blitz getroffen, bla bla bla. Aber jetzt, Leute, kann ich mich selbst heilen und auch euch bei Interesse, denn eine neue Studie hat jetzt klargestellt, selbst zu Hause ist es gefährlicher als im Flieger. Und ich weiß nicht, wie es euch geht, aber mich beruhigt das auf eine absurde Art und Weise. Naja, Hauptsache es hilft, würde ich sagen. Und euch damit eine gute Fahrt nach Hause oder auch an Flughafen, wer weiß. Stay safe auf jeden Fall.

Einen wunderhübschen Donnerstagabend euch. Energy Star Ray Dalton ist wirklich ein ganz feiner Kerl. Ich hatte ihn schon mal zum Interview und er hatte mir erzählt, dass seine schlechte Angewohnheit ist, die Toilette nicht abzuschließen. Also wirklich so, ne, auf öffentlichen Klos, das ist auch wohl schon mal schiefgegangen, war aber lustig. Und wenn es nur das ist, dann ist ja alles gut. Von ihm gibt's jetzt seine neueste Nummer, Go That High.

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0: Hallöchen, hier ist Laura, ihr hört Energy und am liebsten würde ich jetzt direkt schlafen gehen, damit es schneller morgen ist, denn dieser Freitag wird gigantisch.
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0: Ganz entspannt geht's rein in den Donnerstagabend. Hi, ich bin Laura, vertrete Julian, der hat Urlaub. Grüße nach Barcelona, glaube ich. Naja, der wird eine gute Zeit haben. Wir aber auch. Immer die besten neuen Hits sind hier am Start. Gleich gibt's Isaac, auf dem Weg dahin auch noch Jennifer Lopez. Also bleibt unbedingt dran.
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0: Indie-Star Isaac hat Anfang August seine neue Single rausgebracht. Hört auf den Namen We Had It All. Dann war vor ein paar Tagen im ZDF-Fernsehgarten. Läuft bei ihm. Und jetzt bei uns in der Playlist die eben angesprochene ganz neue Nummer. Das ist Energy Star Isaac mit We Had It All. Und genau das sind immer die besten neuen Hits hier bei Energy.
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Samstagabend, 22 Uhr. Laura hier, ich vertrete Julian in seinem Urlaub. Und für euch geht's ja vielleicht gerade nach Hause in eure Butze. Und die kostet ordentlich, ne? Ganz schön teuer, so eine Bude. Dafür, dass wir ja teilweise den ganzen Tag überhaupt nicht zu Hause sind. Deswegen übernehmen wir den Spaß für euch mit der Zahlung und so weiter. Und das für ein gesamtes Jahr. Gleich nach Holly Humberstone. Und jetzt fetzen wir uns Temper City.

0: Ja moin, hier ist Energy mit immer den besten neuen Hits und während sich die Wohnungssuche im Jahr 2026 ungefähr so anhört: Ich suche eine Wohnung 5 bis 15 Quadratmeter, gerne weniger. 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

Schönen Donnerstagabend euch, ihr hört Energy und morgen ist bei uns übrigens Feiertag, denn wir feiern den Energy Miley Day. Sie bringt nämlich heute Nacht noch ihr neues Album Bass Persuades raus und das feiern wir natürlich, indem wir jede Stunde in ihr neues Album einmal reinhören und als Vorgeschmack darauf gibt's jetzt schon ihre erste Nummer daraus. Das ist Miley mit Bass Persuades. Das sind immer die besten neuen Hits hier bei Energy.

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0: hier ist Energy. Das Wochenende, das ist noch so ein klitzekleines bisschen hin. Viele fahren schon auf Reserve, ich eingeschlossen. Aber ich liefere uns jetzt noch den nötigen Stoff.
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0: Und das in Form von guten Nachrichten, die gibt es jetzt. Die meisten von uns, die haben sich in diesem Sommer im Urlaub sehr gut erholt. 86% sind zurück nach Hause gekommen und haben sich richtig, richtig gut gefühlt. Der Ortswechsel, die Sonne und Natur, Bewegung und keine Arbeit haben zu einem erholsamen Urlaub beigetragen. Das ist keine Selbstverständlichkeit. Und damit diese Erholung nicht direkt wieder schwindet, gibt's direkt noch eine Good News von mir. Mehr als 100.000 Menschen in Japan sind älter als 100. Das ist neuer Rekord. Grund ist natürlich klar, der Fortschritt in der Medizin. Noch viele Urlaube liegen also vor uns allen, freuen wir uns sehr. Und denkt dran, morgen um die Zeit ist quasi schon Wochenende.

gemütlichen Feierabend euch. Ich hoffe, ihr habt eine gute Zeit. Es wird immer später am Abend, aber wir werden gleich immer jünger mit Milo. Der besingt uns mit Forever Young. Gleich hier bei Energy. Yeah.

Schönen Donnerstagabend euch, das sind immer die besten neuen Hits hier bei Energy und die gibt's jetzt von der schönsten Glatze der Welt. In meinen Augen. Das ist Energy Star Milo und das ist er jetzt mit Forever Young.

0: Julia.
1: 23 Uhr, wir gehen rein in die letzte Stunde des Tages und nutzen die gleich mal, um mal wieder ins Kino zu gehen. Was da ganz neu über die Leinwand flimmert, gleich im Energy-Kopfkino nach Tiffany Harris. Und das ist jetzt DJ Goja mit Michiko.

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2: Hello zusammen. Diese Woche gibt es

0: In den Kinos mal wieder was für Actionfans. In Runner wird aus dem Transport eines Spenderorgans plötzlich eine ziemlich wilde Verfolgungsjagd. Alan Ritchson, den die meisten wahrscheinlich aus Reacher kennen, spielt den ehemaligen Elitesoldaten Hank. Gemeinsam mit einem medizinischen Kurier, gespielt von Owen Wilson, soll er ein Spenderorgan rechtzeitig zu einem schwerkranken Mädchen bringen. Das Problem? Eine Gang hat es ebenfalls auf das Organ abgesehen und aus der Lieferung wird eine ziemlich wilde Verfolgungsjagd quer durch Australien. Runner erfindet den Actionfilm zwar nicht neu, macht aber genau das, was er soll. Viel Tempo, ordentlich Action und mit Alan Ritchson und Owen Wilson ein ziemlich ungewöhnliches Duo, das aber funktioniert. Runner ab dieser Woche in den deutschen Kinos und meine Empfehlung für diese Woche.
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Rein geht's in den Donnerstagabend und Energy Star Bruno Mars müsste eigentlich gerade genau in diesem Moment in Miami auf der Bühne stehen und seine Romantic-Tour abreißen. Und ihn einmal so live zu sehen, der steht schon relativ weit oben auf meiner Bucketlist. Jetzt ist er für uns auf jeden Fall auch am Start mit ein bisschen Florida-Strand-Vibes. Das ist On My Soul und das sind immer die besten neuen Hits hier bei Energy.

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0: ist Donnerstagabend und Leute, die Ära Kloppo ist angebrochen. Unser neuer Bundestrainer Jürgen Klopp startet mit einem Doppelkader in die Länderspielphase. Das hat er heute bekannt gegeben. Jeder Kader hat 2 Spiele in der Nations League auf dem Zettel. Insgesamt 44 Spieler sind nominiert und das gab es so bisher noch nie. Und das ist dann wohl auch mit die größte Überraschung, würde ich sagen. So, jetzt aber die Frage, Herr Klopp, wer ist denn alles neu?
1: Man konnte ja nach der WM das Gefühl haben, dass der deutsche Fußball komplett am Boden ist. Wir kein Talent und keine Fußballspieler haben. In den letzten 4 Wochen, als wir da jetzt genauer drauf geguckt haben, ist uns ganz, ganz viel Talent ins Auge gesprungen. Sogar so viel, dass jetzt gar nicht alle dabei sind.
0: Ja, und in meinen Augen sind die größten Überraschungen wohl Felix Keidel vom Aufsteiger SV Elversberg, Finn Jeltsch vom VfB Stuttgart und Yannick Engelhardt vom SC Freiburg. Aber meine Lieblingssequenz aus der Pressekonferenz war ganz klar diese hier.
1: Das Leben ist ernst genug und ich finde, wenn Fußball ohne Spaß wäre, ein sehr unangenehmer Sport, dann brauchen wir nicht spielen, brauchen wir nicht gucken. Und das müssen wir jetzt schon wieder hinkriegen, dass wir Spaß finden an der ganzen Nummer.
0: Ja, und dafür haben wir genau eine Woche Zeit, denn da steigt das erste Spiel.

Energy Star Leonie ist an unserer Seite an diesem späten Donnerstagabend und wir gönnen uns immer weiter, immer die besten neuen Hits gleich am Start. Delta Goodrem, mein absoluter Celebrity-Crush mit Hologram. Freue ich mich drauf.

Ja moin, hier ist Energy und mein persönlicher Celebrity-Crush ist ganz klar Energy-Star Delta Goodrem. Wirklich krasse Frau, bildhübsch noch oben drauf. Und sie ist schon so lange im Geschäft, Anfang 2000er hat sie angefangen, ist Schauspielerin noch dazu. Und jetzt hat sie einen neuen Banger am Start, der hört auf den Namen Hologram. Und damit verabschiede ich euch in die Nacht. Passt auf euch auf und genießt den Song.

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